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1: Ich bin Ursula Winkler. Die Innenminister von Bund und Ländern wollen bis spätestens 2029 Maßnahmen umsetzen, um den Schutz der Zivilbevölkerung zu verbessern. Darauf haben sie sich bei ihrer Konferenz in Hamburg geeinigt. Unter anderem sollen demnach eine widerstandsfähige IT-Architektur und bessere Möglichkeiten für eine abgesicherte Kommunikation geschaffen werden. Die Selbstschutzkompetenz der Bevölkerung soll durch Zivilschutzkurse und die Vermittlung notwendiger Kenntnisse an Schulen verbessert werden. Die Sparpläne der Bundesregierung treffen die Empfänger von Wohngeld besonders hart. Viele müssen mit Einbußen rechnen, einige könnten sogar leer ausgehen. Die Kürzungen beim Wohngeld würden leider alle bisherigen Empfänger betreffen, so Bauministerin Huberts in der Rheinischen Post.
2: In bestehende Bescheide soll nicht eingegriffen werden, aber Wohngeld wird in der Regel für 12 Monate bewilligt. Danach muss es neu beantragt werden. Ein Drittel der Empfänger werde dann nach den Worten von Huberts sogar komplett rausfallen. Bund und Länder müssten beim Wohngeld jeweils 1 Milliarde Euro einsparen. Die meisten Wohngeldbezieher sind Rentner und Familien. Anfang 2023 war mit dem Wohngeld-Plus-Gesetz der Kreis der Berechtigten noch deutlich ausgeweitet worden. Babette Büchner, Berlin.
1: Auf der Suche nach einem vermissten Säugling in Renningen bei Stuttgart haben die Ermittler die Leiche eines Babys gefunden. Die Maßnahmen zur Identifizierung dauern aber noch an.
3: Es ist einer dieser Fälle, der mehr Fragen aufwirft als Antworten gibt. Klar ist nur, das Baby lag um kurz vor Mitternacht in seinem Kinderwagen und kurz später stellten die Eltern die Vermisstenanzeige. Der Rest sind Fragen. Stand der Kinderwagen draußen und wurde das Baby dort allein gelassen? Kam dann jemand und entführte den 3 Monate alten Säugling? Polizei und Staatsanwaltschaft halten sich sehr zurück und lassen die Fragen für uns alle erstmal unbeantwortet im Raum stehen. Mit 50 Beamten, 40 Suchhunden, Drohnen mit Wärmebildkamera und mit Hubschraubern suchte die Polizei nach dem Baby mit tragischem Ausgang. Uli Reitinger, Nachrichtenredaktion.
1: Zum Fußball. Die USA ziehen nach Mexiko als zweiter Gastgeber vorzeitig in die K.O.-Runde der WM ein. Die Amerikaner besiegten Australien mit 2:0. Für Australien ist das Weiterkommen nach dem Sieg gegen die Türkei noch möglich.
0: Das Wetter für Deutschland.
1: Zum Wetter, die aktuelle Vorhersage des Deutschen Wetterdienstes. Vor allem im Nordwesten, Westen und Südwesten bis zur Mitte kann es noch kräftig gewittern. Örtlich drohen Unwetter. Im Osten bleibt es meist trocken. Die Temperaturen sinken auf 23 bis 16 Grad. Tagsüber ist es dann im Norden und der Mitte zunächst wolkig mit Schauern und einzelnen kräftigen Gewittern. Ab Mittag sind in der Osthälfte auch Unwetter möglich. Im Westen ist es oft sonnig, aber auch hier sind Gewitter möglich. Es bleibt verbreitet schwül heiß mit bis zu 38 Grad.
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0: unsichere Weltlage den Fokus verschoben. Es geht um zivile Verteidigungsfähigkeit. Und das erklärt auch den Gastauftritt von Verteidigungsminister Pistorius bei den Innenministern. Denn laut Bundesinnenminister Dobrindt sind Bevölkerungsschutz und Bundeswehr zwei Seiten einer Medaille. Von Dobrindt erwarten die Ressortchefs der Länder, dass er bald ein Schutzraumkonzept vorlegt. Dirk Zeitler, Berlin.
1: Bei einem Zusammenstoß zweier Züge nördlich von London ist ein Mensch ums Leben gekommen. Mehrere weitere Menschen wurden verletzt, wie die British Transport Police mitteilte. Rettungskräfte seien im Einsatz. Laut Bahnbetreiber Thameslink wurden alle Strecken zwischen Bedford und Luton gesperrt. Wie funktioniert Regieren? Beim Tag der offenen Tür der Bundesregierung haben Besucher dieses Wochenende wieder die Chance, Einblicke in den Arbeitsalltag von Politikern zu gewinnen. Das diesjährige Motto lautet: Das kann Deutschland.
2: Bundeskanzleramt und Ministerien, überall können die Besucher rein. Teils gibt es sogar Rundgänge mit Ministerbegleitung, zum Beispiel im Entwicklungs- oder Landwirtschaftsministerium. Einer der Höhepunkte auch die Gesprächsrunde mit Friedrich Merz morgen im Bundeskanzleramt. Viele Minister nutzen die Gelegenheit für Talkrunden oder Bürgerdialoge, wie zum Beispiel Finanzminister Klingbeil oder Bauministerin Huberts. Forschungsministerin Beer hat sich noch Gäste eingeladen, die Astronauten Alexander Gerst und Matthias Maurer und Ex-Profi Fußballer und Podcaster Felix Groß. Thomas Thonfeld, Berlin.
1: Zum Fußball. Bei der WM hat Marokko Schottland mit 1:0 besiegt und führt nun die Gruppe C an. Die Schotten sind Zweiter. Sie verpassten die Chance, den erstmaligen Einzug in die K.O.-Runde vorzeitig perfekt zu machen. Bereits sicher in der K.O.-Runde sind die Gastgeber USA. Die Amerikaner besiegten Australien mit 2:0.
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1: Zum Wetter, die aktuelle Vorhersage des Deutschen Wetterdienstes. Vor allem im Nordwesten, Westen und Südwesten bis zur Mitte kann es noch kräftig gewittern. Örtlich drohen Unwetter. Im Osten bleibt es meist trocken. Die Temperaturen sinken auf 23 bis 16 Grad. Tagsüber ist es dann im Norden und der Mitte zunächst wolkig mit Schauern und einzelnen kräftigen Gewittern. Ab Mittag sind in der Osthälfte auch Unwetter möglich. Im Westen ist es oft sonnig, aber auch hier sind Gewitter möglich. Es bleibt verbreitet schwül heiß mit bis zu 38 Grad.
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1: Ich bin Ursula Winkler. Die Innenminister von Bund und Ländern wollen konsequenter gegen bandenmäßigen Sozialmissbrauch vorgehen. Zur Bekämpfung organisierter Täterstrukturen sei es von zentraler Bedeutung, effektive Maßnahmen zur Prävention, Aufdeckung und Strafverfolgung zu ergreifen, heißt es in einem Beschluss der Innenministerkonferenz.
2: Hintergrund sind vor allem Fälle, in denen Banden EU-Bürger aus Südosteuropa nach Deutschland geholt und in Scheinarbeitsverhältnisse gebracht hatten.

0: alle Strecken zwischen Bedford und Luton gesperrt. Die Verbraucherschutzminister der Länder dringen beim Bund auf einen nationalen Aktionsplan zur leichteren Abschaltung von Fake-Shops. Gefälschte Online-Shops müssten schneller vom Netz genommen werden. Dafür brauche es effektivere Verfahren als bisher, hieß es.
1: Sie sehen aus wie echte Online-Shops, sind aber Fallen. Denn sie verkaufen Online-Waren, die sie nie verschicken, ob Handys, Sneaker oder Fahrräder. Angesichts der Fußball-WM warnen Verbraucherschützer auch vor betrügerischen Angeboten von Fanartikeln und Tickets. Mit Fake-Shops im Internet nehmen Betrüger mitunter Millionen ein. Doch wie kann man sich vor dem Betrug schützen? Verbraucherzentralen raten dazu, über einen Fake-Shop-Finder vor einer Bestellung zu prüfen, ob ein Anbieter seriös ist. Dirk Zeitler, Berlin.
0: Zum Fußball. Bei der WM hat Marokko Schottland mit 1:0 besiegt und führt nun die Gruppe C an. Die Schotten sind Zweiter. Sie verpassten die Chance, den erstmaligen Einzug in die K.O.-Runde vorzeitig perfekt zu machen. Bereits sicher in der K.O.-Runde sind die Gastgeber USA. Die Amerikaner besiegten Australien mit 2:0.
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0: Zum Wetter, die aktuelle Vorhersage des Deutschen Wetterdienstes. Vor allem im Nordwesten, Westen und Südwesten bis zur Mitte kann es noch kräftig gewittern. Örtlich drohen Unwetter. Im Osten bleibt es meist trocken. Die Temperaturen sinken auf 23 bis 16 Grad. Tagsüber ist es dann im Norden und der Mitte zunächst wolkig mit Schauern und einzelnen kräftigen Gewittern. Ab Mittag sind in der Osthälfte auch Unwetter möglich. Im Westen ist es oft sonnig, aber auch hier sind Gewitter möglich. Es bleibt verbreitet schwül heiß mit bis zu 38 Grad.

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1: Ich bin Ursula Winkler. Die Sparpläne der Bundesregierung treffen die Empfänger von Wohngeld besonders hart. Viele müssen mit Einbußen rechnen, einige könnten sogar leer ausgehen. Die Kürzungen beim Wohngeld würden leider alle bisherigen Empfänger betreffen, so Bauministerin Huberts in der Rheinischen Post.
2: In bestehende Bescheide soll nicht eingegriffen werden, aber Wohngeld wird in der Regel für 12 Monate bewilligt. Danach muss es neu beantragt werden. Ein Drittel der Empfänger werde dann nach den Worten von Huberts sogar komplett rausfallen. Bund und Länder müssten beim Wohngeld jeweils 1 Milliarde Euro einsparen. Die meisten Wohngeldbezieher sind Rentner und Familien. Anfang 2023 war mit dem Wohngeld-Plus-Gesetz der Kreis der Berechtigten noch deutlich ausgeweitet worden. Babit Büchner, Berlin.
1: Die Innenminister von Bund und Ländern wollen bis spätestens 2029 Maßnahmen umsetzen, um den Schutz der Zivilbevölkerung zu verbessern. Darauf haben sie sich bei ihrer Konferenz in Hamburg geeinigt. Unter anderem sollen demnach eine widerstandsfähige IT-Architektur und bessere Möglichkeiten für eine abgesicherte Kommunikation geschaffen werden. Die Selbstschutzkompetenz der Bevölkerung soll durch Zivilschutzkurse und die Vermittlung notwendiger Kenntnisse an Schulen verbessert werden.

0: 140 Soldaten. Die könnten helfen, die Meerenge von Minen zu befreien. Ob die deutschen Kräfte wirklich zum Einsatz kommen, ist noch völlig offen. Wir sind jedenfalls ready, sagt Verteidigungsminister Pistorius. Uli Reitinger, Berlin.
1: Zum Fußball. Brasilien hat seinen ersten Sieg bei dieser WM gefeiert. Mit dem 3:0 gegen Außenseiter Haiti steuern die Brasilianer auf die K.O.-Runde zu. Für Haiti ist das Turnier nach der Gruppenphase vorbei. Zuvor hatte Marokko Schottland mit 1:0 besiegt und Gastgeber USA steht vorzeitig in der K.O.-Runde. Die Amerikaner besiegten Australien mit 2:0.
2: Das Wetter für Deutschland.
1: Zum Wetter, die aktuelle Vorhersage des Deutschen Wetterdienstes. Vor allem im Nordwesten, Westen und Südwesten bis zur Mitte kann es noch kräftig gewittern. Örtlich drohen Unwetter. Im Osten bleibt es meist trocken. Die Temperaturen sinken auf 23 bis 16 Grad. Tagsüber ist es dann im Norden und der Mitte zunächst wolkig mit Schauern und einzelnen kräftigen Gewittern. Ab Mittag sind in der Osthälfte auch Unwetter möglich. Im Westen ist es oft sonnig, aber auch hier sind Gewitter möglich. Es bleibt verbreitet schwül heiß mit bis zu 38 Grad.

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1: Ich bin Katrin Müller. Zum Monatsende läuft der Tankrabatt aus. Laut einer YouGov-Umfrage halten 7 von 10 Deutschen weitere Erleichterungen, was die hohen Preise angeht, schon für nötig. Dabei würden sich die meisten dafür aussprechen, die Spritsteuersenkung einfach zu verlängern.
2: Zwar ist ein Großteil der Befragten dafür, den Tankrabatt über den 30. Juni hinaus zu verlängern, aber die Maßnahme ist umstritten. Studien zufolge reichen die Mineralölfirmen die Spritsteuersenkung nämlich nicht zu 100% an die Verbraucher weiter. Gleichzeitig finden nur die wenigsten, dass der Tankrabatt wirklich etwas gebracht hat. Besser kommen andere Entlastungen an. Einen Spritpreisdeckel halten 3/4 der Befragten für sinnvoll. 8 von 10 wären dafür, die Stromsteuer zu senken. Und sogar 9 von 10 halten geringere Mehrwertsteuern auf Lebensmittel für die größte Entlastung. Tanja Wagner, Nachrichtenredaktion.
1: Zu einem stärkeren Hochwasser könnte es bei einem Unwetter in Rheinland-Pfalz gekommen sein. Besonders betroffen war der Rhein-Lahn-Kreis. Hier stiegen die Pegel der Flüsse Dörsbach, Mühlbach und Ahr binnen kürzester Zeit stark an, wie eine Sprecherin des Kreises mitteilte. Erste Daten legen demnach ein 50-jähriges Hochwasser nahe. Bei einem Zusammenstoß von 2 Zügen nördlich von London ist ein Mensch ums Leben gekommen. Insgesamt 89 Menschen wurden verletzt, 33 davon schwer bis sehr schwer, wie die Rettungsdienste mitteilten. In München hat es in der Nacht auch ein Zugunglück gegeben. 2 Waggons eines Güterzugs stürzten von einer Brücke etwa 5 Meter in die Tiefe. Dabei wurde eine Person lebensgefährlich verletzt, hieß es von der Polizei. Zum Fußball. Die deutsche Nationalmannschaft bestreitet heute ihr 2. Gruppenspiel bei dieser WM. Gegner in Toronto ist die Elfenbeinküste. Anstoß ist um 22 Uhr unserer Zeit.
3: Mit einem Sieg kann Deutschland vorzeitig das Ticket lösen für die K.O.-Runde. Es wäre das erste Mal seit dem WM-Sieg 2014. Doch die Elfenbeinküste ist ein harter Brocken.

0: und Brasilien besiegte Außenseiter Haiti mit 3:0.
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0: Zum Wetter, die aktuelle Vorhersage des Deutschen Wetterdienstes. Im Norden und in der Mitte ist es zunächst wolkig mit Schauern und einzelnen kräftigen Gewittern. Ab dem Mittag sind in der Osthälfte auch Unwetter möglich. Im Westen ist es oft sonnig, aber auch hier kann es Hitzegewitter geben. Es bleibt verbreitet spülheiß mit bis zu 38 Grad. Morgen wird es oft sonnig, bei Werten bis 39 Grad. Nur im Westen kann es schon vormittags gewittern, ansonsten erst im Lauf des Tages.

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0: Es ist 7 Uhr.
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2: Ich bin Katrin Müller. Bald endet der Tankrabatt. Danach sollte es neue Entlastungsmaßnahmen geben, finden rund 70% der Befragten in einer YouGov-Umfrage im Auftrag der Deutschen Presseagentur. Der seit Anfang Mai geltende Tankrabatt soll nach dem Willen der schwarz-roten Koalition im Juli nicht fortgesetzt werden. Mehr als 60% der Befragten wären aber für eine Verlängerung. Die Sparpläne der Bundesregierung treffen die Empfänger von Wohngeld besonders hart. Viele müssen mit Einbußen rechnen, einige könnten sogar leer ausgehen. Die Kürzungen beim Wohngeld würden leider alle bisherigen Empfänger betreffen, sagte Bauministerin Verena Huberts der Rheinischen Post.
3: In bestehende Bescheide soll nicht eingegriffen werden, aber Wohngeld wird in der Regel für 12 Monate bewilligt. Danach muss es neu beantragt werden. Ein Drittel der Empfänger werde dann nach den Worten von Hubert sogar komplett rausfallen. Bund und Länder müssten beim Wohngeld jeweils 1 Milliarde Euro einsparen. Die meisten Wohngeldbezieher sind Rentner und Familien. Anfang 2023 war mit dem Wohngeld-Plus-Gesetz der Kreis der Berechtigten noch deutlich ausgeweitet worden. Aus Berlin, Babette Büchner.
2: Bei einem Zusammenstoß von 2 Zügen nördlich von London ist ein Mensch ums Leben gekommen. Insgesamt 89 Menschen wurden verletzt, einige von ihnen schwer, wie die Rettungsdienste mitteilten. In München hat es in der Nacht auch ein Zugunglück gegeben. 2 Waggons eines Güterzugs stürzten von einer Brücke etwa 5 Meter in die Tiefe. Dabei wurde eine Person lebensgefährlich verletzt, hieß es von der Polizei. Zum Fußball. Die deutsche Mannschaft bestreitet heute ihr 2. Gruppenspiel bei der WM. Gegner in Toronto ist die Elfenbeinküste. Anstoß ist um 22 Uhr unserer Zeit. Und das Ziel der DFB-Auswahl ist natürlich ein klarer Sieg, sagt Bundestrainer Julian Nagelsmann.
4: Ja, Spiel zu gewinnen wäre sehr wichtig und würde uns sehr freuen. Klar, wir gehen auch so ein Spiel, dass wir es gewinnen wollen. Und ob wir jetzt was in der Startelf ändern, das habe ich ja schon oft gesagt, ich will jetzt nicht immer alles verraten. Aber es gibt jetzt keinen offensichtlichen Grund für uns, für mich, das zu tun.
2: Und bei der WM ziehen die USA nach Mexiko als 2. Gastgeber vorzeitig in die K.O.-Runde ein. Die Amerikaner besiegten Australien mit 2:0. Marokko hat 1:0 gegen Schottland gewonnen und Brasilien besiegte Außenseiter Haiti mit 3:0.
1: Das Wetter für Deutschland.
2: Die aktuelle Vorhersage des Deutschen Wetterdienstes. Im Norden und in der Mitte ist es zunächst wolkig mit Schauern und einzelnen kräftigen Gewittern. Ab dem Mittag sind in der Osthälfte auch Unwetter möglich. Im Westen ist es oft sonnig, aber auch hier kann es Hitzegewitter geben. Es bleibt verbreitet spülheiß mit bis zu 38 Grad. Morgen wird es oft sonnig bei Werten bis 39 Grad. Nur im Westen kann es schon vormittags gewittern, ansonsten erst im Lauf des Tages.

der Wolf und Gina Ballerina. Heute ist Samstag, ihr hört Radio Schlagerparadies. 7:09. Für alle die, die gerade vielleicht von der Nachtschicht kommen, schön, dass ihr nochmal eingeschaltet habt, bevor ihr euch hinlegt. Und alle, die schon früh auf sind, ich begrüße euch besonders, denn ich gehöre ja auch bekannterweise zu den Frühaufstehern. Man verpasst so viel vom Tag, wenn man bis mittags schläft. Aber das kann man den Langschläfern schlecht vermitteln. Musik kommt jetzt von Gilbert. Lass das Leben tanzen.

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0: DJ Ötzi, ich schwöre, mit jedem Tag rückst ein Stückchen näher und wir sind jetzt schon alle in heller Vorfreude auf das Wochenende 17. und 18. Juli, denn dann ist es wieder soweit, das legendäre Heimspiel von Schlager-Ikone Andrea Berg in Asbach findet wieder statt und wir von Radio Schlagerparadies sind mit dabei. In diesem Jahr spielt neben Andrea Berg aber auch noch eine andere Ikone eine Rolle beim Heimspiel und die klingt ungefähr so. Da geht jedem Motorradfan das Herz auf. Schon einmalig der Sound. Andrea, erklärt euch mal, was es damit auf sich hat.
1: In diesem Sommer bin ich mit der Harley unterwegs. Da habe ich mir wirklich so einen Traum erfüllt. Das habe ich vor 30 Jahren schon gemacht. Bin leidenschaftlich Motorrad gefahren. Und jetzt habe ich mich zusammengetan mit der Harley-Davidson Charity Tour. Die fahren laut sein für die Leisen, stark sein für die Schwachen, für muskelkranke Kinder. Und jetzt kommen immer wieder Harley-Fahrer mit mir auf die Sommer-Open-Airs und natürlich auch zum Heimspiel. Beim Heimspiel fahren sie sogar mit mir auf die Bühne. Und das ist eine ganz, ganz tolle Geschichte. Und natürlich freue ich mich auch auf ganz, ganz viele Biker. Und beim Bergfest am Sonntag werden wir wirklich so ein Harley-Davidson-Korso machen. Das rockt richtig.
0: Und der absolute Hammer ist die exklusive Andrea Berg Harley Davidson, die sie auch bei ihren Sommer Open Airs fährt, wird für einen guten Zweck verlost. Der gesamte Erlös wird an die Harley Davidson Charity Tour gespendet und kommt muskelkranken Kindern und Jugendlichen zugute. Die Lose gibt's natürlich auch beim Heimspiel in Asbach am 17. und 18. Juli. Wir sind dabei von Radio Schlagerparadies, ja, und ihr hoffentlich auch.

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Volle Fahrt mit dem Fernando Express bei Radio Schlagerparadies. Es wird ein heißer Samstag. In vielen Gegenden Deutschlands wird die Quecksilbersäule über 30 Grad steigen. Da muss man sich gut vorbereiten und gut verhalten. Ihr kennt das ja alle. Viel trinken, möglichst nicht rausgehen und wenn, dann den Schatten suchen. Und dieses Wetter animiert auch unsere Hörerinnen und Hörer, was die Musikwünsche angeht. Zum Beispiel André Möller aus Hamm in Westfalen hat geschrieben: Guten Morgen, liebes Schlagerparadies. Er wünscht uns allen einen gut gelaunten Start ins Wochenende und wünscht sich und uns einen passenden Titel zu der Hitze. Tony Marshall, eine Insel aus Träumen geboren. Bora Bora.

0: Nilo D'Angelo bei Radio Schlagerparadies.
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0: 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Hier mal ein Beispiel von Anni Perka, wie es klingen kann.

0: Anni-Perka und René Ulbrich. 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
8: Sophia Loren.

0: Die Black Furs aus Kölle mit Bye Bye My Love. 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
1: Hier ist der Erik Batukat aus Mombasa vom Diani Beach. Wir sind hier im Urlaub und wir grüßen ganz lieb nach Deutschland. Wir hören euch über die Schlagerpartys App. Und erfreuen uns schöner Schlager. Habt einen schönen Tag und wir wünschen uns das Lied von Ingrid Peters, Afrika. Liebe Grüße nach Deutschland. Ciao.

0: Es ist kurz nach acht.
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2: Ich bin Katrin Müller. Die USA und der Iran wollen Gespräche über ein Ende des Iran-Kriegs in Gang bringen. Wie mehrere US-Medien berichten, ist der US-Unterhändler Witkoff auf dem Weg in die Schweiz, wo die erste Gesprächsrunde über ein mögliches Atomabkommen stattfinden soll. Diese war eigentlich schon gestern angedacht gewesen, fand aber wegen erneuter gegenseitiger Angriffe zwischen der israelischen Armee und der pro-iranischen Hisbollah-Miliz im Libanon dann doch nicht statt. Zum Monatsende läuft der Tankrabatt aus. Laut einer YouGov-Umfrage halten 7 von 10 Deutschen weitere Erleichterungen, was die hohen Preise angeht, schon für nötig. Dabei würden sich die meisten dafür aussprechen, die Spritsteuersenkung einfach zu verlängern.
3: Zwar ist ein Großteil der Befragten dafür, den Tankrabatt über den 30. Juni hinaus zu verlängern, aber die Maßnahme ist umstritten. Studien zufolge reichen die Mineralölfirmen die Spritsteuersenkung nämlich nicht zu 100% an die Verbraucher weiter. Besser kommen andere Entlastungen an. Einen Spritpreisdeckel halten 3/4 der Befragten für sinnvoll, 8 von 10 wären dafür, die Stromsteuer zu senken und sogar 9 von 10 halten geringere Mehrwertsteuern auf Lebensmittel für die größte Entlastung. Tanja Wagner, Nachrichtenredaktion.
2: Zu einem stärkeren Hochwasser könnte es bei einem Unwetter in Rheinland-Pfalz gekommen sein. Besonders betroffen war der Rhein-Landkreis. Hier stiegen die Pegel der Flüsse Dörsbach, Mühlbach und Aar binnen kürzester Zeit stark an, wie eine Sprecherin des Kreises mitteilte. Erste Daten legen demnach ein 50-jähriges Hochwasser nahe. Zum Fußball. Die deutsche Nationalmannschaft bestreitet heute ihr 2. Gruppenspiel bei dieser WM. Gegner in Toronto ist die Elfenbeinküste. Anstoß ist um 22 Uhr unserer Zeit.
4: Mit einem Sieg kann Deutschland vorzeitig das Ticket lösen für die K.O.-Runde. Es wäre das erste Mal seit dem WM-Sieg 2014. Doch die Elfenbeinküste ist ein harter Brocken. Vor allem die Offensive um Leipzig-Superstar Jan Diomande dürfte die deutsche Abwehr vor Probleme stellen. Bundestrainer Nagelsmann dürfte dieselbe Startelf bringen wie gegen Curaçao. Es gäbe keinen Grund, etwas zu ändern. Aus Toronto, Thomas Bremser.
2: Und die USA ziehen nach Mexiko als 2. Gastgeber vorzeitig in die K.O.-Runde der Fußball-WM ein. Die Amerikaner besiegten Australien mit 2:0. Marokko hat 1:0 gegen Schottland gewonnen. Brasilien besiegte Außenseiter Haiti mit 3:0. Und die Türkei hat gegen Paraguay 0:1 verloren und scheidet nach der WM-Vorrunde aus.
1: Das Wetter für Deutschland.
2: Die aktuelle Vorhersage des Deutschen Wetterdienstes. Von Westen und Süden her viel Sonne und meist trocken, von der Landesmitte bis zu den Küsten Schauer und Gewitter. Die ziehen auch zunehmend in den Osten und am späten Nachmittag und Abend in den Westen und Süden. Es bleibt schwülheiß mit Höchstwerten zwischen 30 und 38 Grad. Ähnlich sieht es am Sonntag aus, weiterhin sehr heiß, es bleibt verbreitet sonnig, Schauer und teils kräftige Gewitter.

Wunschbecken. Genauso bitter Musik von Uli Schwinge. Radio Schlagerparadies am Samstagmorgen. Wir haben 7:10, wenn ihr gerade wach geworden seid, wünschen wir euch einen guten Start in dieses Wochenende. Seid ihr in den Bereichen, wo es richtig heiß wird, dann haben wir gleich ein paar Tipps für euch. Oder wohnt ihr vielleicht da, wo es heute sogar noch stürmt und Gewitter gibt? Auch dann wünsche ich euch natürlich einen schönen Tag. Haltet durch, wir unterstützen euch mit guter Musik. Zum Beispiel jetzt Christine Stark mit ihrer kleinen Melodie. Und

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0: Mike Leon Grosch und dein Leben hört Radio Schlagerpartys am Samstagmorgen. Viele von euch sind schon aktiv und wach, zum Beispiel der Andreas aus Kaiserslautern.
1: Guten Morgen Schlagerparadies, grüß dich Herbert. Also ich habe ja heute Nacht das Spiel gesehen, Türkei gegen Paraguay, was ein krasses Spiel. Und jetzt, wenn ich mir noch ein Lied wünschen dürfte, dann wäre es mein Lieblingslied, also unser Lieblingslied von Sandra und mir. 1000 Träume weit, Anna-Maria Zimmermann. Liebe Grüße, Andreas aus Kaiserslautern.

Viele Großstädte hat Uwe Busse gerade erwähnt. Das alles ist Liebe, heißt der Titel. Es kam Rom und Tokio vor. Wir gehen jetzt mal eine Nummer kleiner. Wir begeben uns mal virtuell in eine Kleinstadt und hören mal, was Linda Hesse uns zu erzählen hat über ihren Kleinstadt Casanova.

0: Daniel Munoz, am Samstagmorgen kurz nach 8:30. Gleich um 9 gibt's hier die dritte Ausgabe von Immer wieder Samstags. Stefan Most und Eva Luginger haben auch in dieser Woche wieder tolle Gäste am Start, zum Beispiel Mitch Keller.
1: Hallo liebe Hörer und Hörerinnen von Radio Schlagerparadies. Ich hoffe, ihr schaltet alle ein, wenn es wieder heißt Immer wieder Samstags mit Stefan Ross live aus dem Europapark Rust. Ich bin mal wieder dabei und mal gucken, was wir für tolle Geschichten für euch haben. Also, bis dann, ich zähle auf euch. Einschalten, euer Mitch.
0: Und auch Frauenpower ist gleich vertreten.
2: Hi, ich bin Tabi. Ich hab

Immer wieder samstags live aus dem Europapark-Studio in Rust, gleich von 9 bis 11 mit Stefan Ross und Eva Luginger, nur hier bei Radio Schlagerparadies.

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Ross Anthony und der Tag wird gut. Natürlich wird er das hier bei Radio Schlagerparty gleich ab 9 ganz besonders. Immer wieder samstags heißt es dann mit Stefan Ross und Eva Luginger. Und sie haben mal wieder prominente Gäste am Start. Mitch Keller und Tabi werden mit dabei sein. Das Ganze gleich von 9 bis 11. Ich bin Herbert Pete. Danke, dass ihr so früh eingeschaltet habt. Gruß an alle Frühaufsteher. Wünsche euch ein tolles Wochenende. Sage bis bald und wie immer, mach dich gut.

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1: Tja, da fühlen wir uns doch wohl auf Radio Schlagerparadies.
2: Einen wunderschönen guten Morgen.
1: Mein Schatz, guten Morgen.
2: Guten Morgen, mein Schatz. Wir haben tolle Studiogäste heute wieder hier. Die wunderschöne Tabi ist mit dabei. Guten Morgen, Tabi.
3: Guten Morgen.
1: Und der Mitschi, Baby.
4: Guten Morgen. Ich freue mich. Liebst du Radio Schlagerparadies?
5: Ich liebe und lebe Radio Schlagerparadies. Ich sitze ja hier schon seit letztem Jahr in dem Studio und warte auf die Sendung.
1: Weil du schon da bist.
5: Genau. Ich gehe erst gar nicht weg.
1: So, wir haben einiges zu berichten. Einen wunderschönen guten Morgen zur 14. Ausgabe von Immer wieder samstags. Euer Stefan Ross und Eva Luginger. Servus.

0: So, da sind wir nochmal. Einen wunderschönen guten Morgen nach draußen aus dem Studio 78, live aus dem Europapark in wunderbarer, rusch zerfierte Sendung, immer wieder samstags.
1: Ja, ganz genau.
0: Schatz, Tabi, bist du fehlerfrei?
1: Ich wollte jetzt gerade die Tabi fragen. Wie schaut's bei dir aus? Bist du fehlerfrei?
2: Um Gottes Willen, absolut nicht.
1: Zum Glück.
2: Ja, zum Glück.
1: Ja. Michi, du?
3: Ich, annähernd. Also ich bin schon lange auf der Suche nach einem Fehler. Nein, Quatsch. Nein, natürlich, wir haben doch alle Fehler und das ist ja auch gut so.
1: So ist es.
0: Kann man es fehlerfrei nennen oder haben wir auch teilweise mal ein bisschen einen Vogel?
3: Das kommt schon eher hin. Also wenn ich dich und mich sehe, dann auf jeden Fall.
1: Also was heute Morgen schon wieder im Studio los
3: jetzt
1: ist.
3: Jetzt der Blick, das sehen die Leute gar nicht, der Blick.
0: Vielen Dank für das Kompliment.
1: Liebe Tavi, du bist morgen in der Sendung bei Stefan. 10.03 Uhr geht's los. Dein erster Auftritt bei Immer wieder sonntags oder?
2: Der zweite.
1: Der zweite.
2: Ja.
1: Aber morgen besonders mit?
2: Alina, ich bin nicht alleine auf der Bühne, da freue ich mich natürlich sehr. Es ist immer besonders, mit ihr auf der Bühne zu stehen.
1: Toll. Wie heißt euer Song?
2: Tanz dich frei.
1: Und wie kam es dazu?
2: Wir haben den Song zusammen vor einem Jahr geschrieben in Paderborn. Eigentlich, wir haben gar nicht drüber nachgedacht.
0: Aber Paderborn und Bielefeld, also Bielefeld gibt's wirklich? Nein, ist ein Insider. Das hat immer Harald Schmidt gesagt. Weißt du noch?
3: Ja, ich kenne das.
0: Unsere Generation.
2: Ja, ja, ich war gerade ein bisschen verwirrt.
3: Damals.
1: Ja, und ihr habt gemeinsam den Song geschrieben?
2: Genau,
1: produziert.
2: Wir haben ihn gemeinsam geschrieben.
1: Ja.
2: Und haben den mit Benny produziert und wir lieben den Song. Von Anfang an waren wir verliebt.
1: Wir hören jetzt rein. Dein Song mit Alina, Tanz dich frei.

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0: Pia Sophie, einen wunderschönen guten Morgen live aus dem Studio 78 und letzten Sonntag zur dritten Sendung immer wieder sonntags habe ich Rien va plus gar nicht einmal aussprechen können, weil dann haben sich wahrscheinlich viele gedacht, der Fuchs hat ja jetzt schon irgendwie einen Hitzeanfall, hat er jetzt schon einen Sonnenstich. Ich bin wirklich vor der Linse gestanden und Rene va plus. Also nochmal einen wunderschönen guten Morgen, 20. Juni, 9.17 Uhr. Ach so, gut, dann machen wir weiter. So, unsere Studiogäste heute, die Tabi und der Mitschi Baby Keller.
1: Ja.
0: Sag einmal, momentan deine aktuelle Single, die geht ja auch schon wieder rauf und runter.
1: Das freut mich sehr. Das ist ja gar nicht mal so ein normaler Titel, so wie man ihn von mir kennt, weil das hat ja was mit einer Trennung zu tun. Aber
2: jetzt sind wir neugierig.
1: Ja, wirklich. Also Erzähl. Ich muss dazu sagen, ich bin noch total glücklich. Hiermit grüße ich meine Frau.
2: Ja.
1: Aber natürlich haben wir das ja vielleicht schon mal alle erlebt, dass man für jemanden alles tut und man findet den so toll und man will nichts falsch machen. Und dann genau das, man alles macht und jeden Wunsch von den Augen abliest, genau das ist das Falsche. Und dann ist derjenige weg.
2: Ja.
0: Kann man sagen, es gibt auch vielleicht Trennungen ohne Tränen?
1: Oh, ja, das ist eher so ein Ding, so wie, das sind keine Tränen, das sind nur Regentropfen. Er will nicht zugeben, also ich will nicht zugeben, dass ich eigentlich tatsächlich total traurig bin.
2: Du bist ja ein begnadeter Texter, ja, auch.
1: Ja, danke
2: unter
1: schön.
2: Unter anderem, schreibst du eher gerne über das Positive oder Negative? Oder
1: absolut.
2: Was ist dir wichtig in einem Song, wenn du deine Gedanken, Gefühle aufs Blatt bringst?
1: Also das darüber mache ich mir immer viel Gedanken. Viele Lieder, die so ein bisschen ja traurig sind, die sind total erfolgreich. Aber ich muss sagen, ich danke dem Himmel. Ich habe ein ganz, ganz tolles Leben. Bei mir ist alles total positiv und ich traue mich das gar nicht zu sagen. Aber deswegen passt es gar nicht so richtig, wenn ich über irgendwelche fiesen Abschiedssachen singe oder ich sitze in der Kneipe und trinke noch ein Bier oder so. Das
0: aber
1: geht
0: die
1: gar
0: kleine
1: nicht.
0: Kneipe war schon ein Hit, ne?
1: Obwohl, ja, das ist
0: von Peter Alexander und
1: ja,
0: so.
1: Ja, das ist

0: Ist leider nicht mein Song gewesen, aber den hätte ich auch gesungen.
1: Mhm. Tabi, ich habe vorher mitbekommen, beziehungsweise man liest ja auch über dich, dass du auch mitschreibst, mitkomponierst, mittextest. Jetzt hast du wirklich einen Song, wo man sagt, Mensch, der passt jetzt eigentlich für mich, aber im Endeffekt hast du es für wen anders geschrieben. Mhm. Bereut man das dann, dass man sagt, oh Gott, das wäre eigentlich jetzt was für mich gewesen? Und du hast ihn weitergegeben?
2: Nee, ich habe es nicht bereut, weil wir den zusammen geschrieben haben, den Song.
1: Nee, den meine ich nicht. So. Also du schreibst jetzt...
2: Ach so, wenn ich mir jemand anderen schreiben
1: würde. Genau.
2: Ja, habe ich mir auch schon mal gedacht. Ich glaube, es ist anfangs bestimmt schon schwierig, weil man seine eigenen Gefühle ja in diesen Song steckt. Mhm. Aber wenn der Song besser zu einer anderen Person passt, ist es, glaube ich, auch eine Ehre, wenn ein anderer Künstler dann das, was du geschrieben hast, irgendwie zum Leben erweckt.
1: Mhm. Wie ist es bei dir, Michi?
0: Also tatsächlich, meine Frau ist immer die Erste, die die Songs hört, die ich schreibe.
1: Entscheidet.
0: Ja, genau, entscheidet. Und manchmal sagt sie so zu mir, nee, du, das ist gar nichts für dich. Und dann mache ich es halt für einen anderen.
1: Aha, und oder der andere ist dann der andere, weil er da gewesen wäre und dann...
0: Nein. Aber so halt, manchmal gibt's halt Songs, oder ich lasse einfach liegen, den Song, wie auch immer, aber manchmal gibt es Lieder, du denkst eigentlich, der ist für dich selber, und dann merkst du aber eigentlich so, nee, der ist jetzt nicht.
1: Es gibt ja auch das Phänomen, ich habe ja auch ein paar Titel geschrieben, dass du dann merkst im Radio, für den du geschrieben hast, boah, der ist so cool, der Titel. Ich Trottel, warum habe ich den nicht selber gemacht?
0: Okay, also da muss ich sagen, ich singe ja morgen den
3: Ach,
0: Titel.
3: Du singst
0: bitte
3: morgen.
0: Titel bitte melde dich. Tatsächlich habe ich den für Matthias Reim damals geschrieben.
3: Ah, okay.
0: Und der lag jetzt bei mir, ach, bestimmt schon, keine Ahnung, 12 Jahre einfach so in der
3: Schublade.
0: In der Kiste. Genau.
3: Und wie kamst du dazu, dass du gesagt hast, jetzt nehme ich den nochmal auf?
0: Ich wollte den eigentlich schon irgendwie immer Matze geben. Es hat irgendwie nie so richtig geklappt, komischerweise. Und dann habe ich ihn einfach mal produzieren lassen und habe gemerkt, ey, den finde ich richtig gut und den spiele ich ihm erst gar nicht vor.
1: So. Dann machen wir doch jetzt mal irgendwas mit Tränen, oder? Weil du bist jetzt gerade richtig traurig.
0: Ja, auf jeden Fall. Aber das sind ja keine Tränen, das sind ja Regentropfen.
1: Ach, positive.
3: Oder Schweißperlen. Es ist richtig warm hier drin im Studio.
1: Wir haben momentan um die 35 Grad im Europapark, live aus dem Europapark in Rust, in Studio 78. Und ich glaube, morgen zur Sendung 4 haben wir einiges vor. Aber jetzt hören wir erst mal rein. Das sind keine Tränen. 5.6.2026.
3: Schweigeminute.
1: Für Mitch Keller. Habe die Ehre, live aus dem Europapark in Rust.
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0: Einen wunderschönen guten Morgen, live aus dem Europa-Park in Rust.
1: Guten Morgen.
0: Servus, eure Eva Luginger und Stefan Ross. Jetzt ein Musikwunsch von Peter Haller und Martina Haller. Liebe Grüße nach Traunstein.

0: haben wir doch himmelblaues Wetter über dem Europapark. Unsere wunderbare Tabi und der Mitchie Keller, euer Fuchs, hier um 9.32 Uhr und zack, 9.33 Uhr.
1: Oh,
0: live aus dem Europapark.
2: Tabi, mich würde interessieren, hast du irgendein Ritual, bevor du auf die Bühne gehst oder wie wärmst du dich auf?
3: Ich bin ein sehr gläubiger Mensch und ich versuche dann immer, bevor ich auf die Bühne gehe, nochmal zu beten und mich zu bedanken, dass ich das überhaupt machen darf.
2: Wow.
3: Und hoffe, dass mir das dann hilft. Das ein oder andere Mal hat es geholfen und manchmal hilft es auch nicht.
0: Also ich glaube, morgen Mitchie Baby, oder?
1: Da
0: brauchen wir uns nicht aufwärmen.
1: Da hilft nur beten bei uns.
0: Nein!
1: Nein, nein. Ich nehme immer Bachblütenbonbons, eine halbe Stunde vor meinem Auftritt.
2: Ehrlich?
1: Ja.
2: Bist du der nervöse Mensch? Also kurz bevor du...
1: Ich sterbe immer vor Aufregung. Wirklich.
2: Mein lieber Schatz sagt immer, bevor man... Also
1: ja.
2: Nervosität ist was Wichtiges, weil man hat ja den Respekt an sich selber, beziehungsweise dem Publikum gegenüber.
1: Ja, absolut.
0: Der nimmt uns gerade jetzt ein bisschen auf dem Arm schon wieder.
1: Überhaupt gar nicht.
0: Ich freue mich schon. Was lutschst du vorher?
1: Bachblütenbonbons.
0: Klar, und mein Vater war der Franz Josef Strauß.
1: Du, das kannst du sogar nachlesen. Das habe ich schon tausendmal irgendwo erwähnt. Und ich bekomme tatsächlich...
0: Wie ging das Lied von einer lieben Kollegin? Du hast mir tausendmal belogen.
2: Du bist aber kein Morgenmuffel, oder? Also man merkt ja, nee. Du hast Energie. Du bist heute Morgen um 8 hier ins Studio gekommen und... Voller Power und Energie.
1: Ich war so aufgeregt, ich habe noch gar nicht geschlafen. Ich bin tatsächlich, man kann mich morgens irgendwie aus dem Bett holen und da bin ich eigentlich total, also eigentlich bin ich, na, das traut man sich auch nicht zu sagen,

0: immer gut gelaunt.
1: Ist doch schön, ist doch was Positives. Tabi, wie ist das bei dir? Bist du auch immer gut gelaunt?
2: Nein. Also ich brauche morgens erstmal meine Ruhe und bitte einfach erstmal nicht mit mir
1: erst
2: reden.
1: Erstmal Kaffee?
2: Ja.
1: Und dann langsam geht's. In den Tag starten.
3: Seid ihr Frühstücker, Tabi?
2: Gar nicht, ich kann nicht frühstücken.
3: Mhm. Warum nicht?
2: Ich weiß nicht.
3: Weil es einfach passt. So ist, wie es ist.
2: Es ist, wie es ist.
3: Mitschi-Baby, also ich, Entschuldigung, ja. Werte Hörer und Hörerinnen draußen, das ist einfach mein Spitzname für Mitschi Keller. Bist du ein Frühstücker?
0: Ja, allerdings erst zum Mittag.
1: Wenn du dann aufstehst. Also eher Langschläfer.
0: Ja, es geht so. Ich kann morgens auch nicht gleich so sonst irgendwie was essen. Ich habe auch habe ich auch noch nicht gefrühstückt, aber ich mache mir schon ganz gerne, wenn ich denn esse, so ein schönes Omelett und sowas, das mache ich schon sehr, sehr gerne.
1: Letzte Woche war die liebe Anni Perker zu Gast bei uns im Studio. Du machst ja auch viel mit Anni Perker?
2: Ja.
1: Ja?
2: Ja.
1: Euer nächstes Konzert, glaube ich, ist in 2-3 Wochen, oder?
2: Am 18.07.
1: In?
2: Bruckberg.
1: Bruckberg bei Landshut.
2: Genau.
1: Meine Heimatstadt übrigens, da bin ich.
2: Ja.
1: Ja, da komme ich her. Und ihr seid auch gemeinsam, ihr seid freundschaftlich verbunden, ihr beiden, oder?
2: Ja, schon.
1: Wie habt ihr euch kennengelernt eigentlich?
2: Wir haben uns auch bei einem Schlager-Event kennengelernt. Und dann hat sie mich auf ihr Event eingeladen und so kam das dann, dass wir uns auch ab und zu mal privat treffen und dann für Social Media Content drehen. Das macht immer sehr viel Spaß.
1: Großartige Künstlerin übrigens. An dieser Stelle liebe Grüße, Anni Perker, wenn du uns hörst.
2: Liebe Grüße.
3: Liebe Grüße nach Niederbayern.
0: Liebe Grüße.
3: Ja, man meint ja immer bei uns, ja, natürlich ist so nicht, wie viele meinen, so Haifischbecken. Ne? Also, nee,
0: also
3: im Endeffekt nicht. Haben wir immer Klassentreffen.
0: Absolut. Nee, wirklich, das ist so. Das hört sich jetzt für andere so an. Hier, guck mal, jetzt sagen die das im Radio. Aber es ist ja tatsächlich wirklich so. Und es ist echt richtig locker. Man kann gar nicht glauben, dass wir hier tatsächlich eine Radiosendung machen.
3: Machen wir das?
0: Ja. Ach so. Huch.
3: Sie sind hier wirklich verbunden auf Radio Schlagerparadies. So, dann gehen wir jetzt doch mal rein. Freunde bleiben ist ein guter Titel von Roland Kaiser. Einen wunderschönen guten Vormittag. Live aus dem Europapark in Rust. Servus miteinander.

0: unser Kaiser, der große Roland. Oder wie würde Bernhard Brink sagen? Der Bernhard Brink, der Brink, der Bernhard, gell? Oder irgendwie so. Roland Kaiser, einen wunderschönen guten Vormittag nochmal live aus dem Europapark in der wunderbaren Ruscht. Und morgen haben wir schon wieder Sendung 4 von Immer wieder sonntags.
1: Sendung 4, Wahnsinn, wie die Zeit vergeht, oder? Sind wir doch erst letzte Woche hier drin gestanden mit wunderbaren Gästen, aber heute zu Gast die liebe Tabi Mitch Keller.
0: Ja. Und wisst ihr, was das Schöne ist? Deine Alexandra hört zu.
2: Ja, oh, da muss ich jetzt ganz doll aufpassen. Sie sitzt wahrscheinlich jetzt mit einem Kaffee vorm Radio. Und
0: die Tasse Kaffee.
1: Ja. Und sie hört ja ganz genau zu, was genau. Du da so alles
2: mit.
1: Erzählst.
2: Sie schreibt mit.
1: Also an dieser Stelle liebe Grüße, ja. Alexandra.
2: Ja, ein ganz dicken Schmatzer. So.
0: War das,
2: kann man,
0: das, war jetzt, das jetzt ein Wink mit dem Zaumfall?
2: Dass ihr euch auch küssen sollt, ganz genau. Guck mal.
0: Ach.
2: Guck mal.
0: Und im Studio steht morgen sitzt wieder in einer großen Tageszeitung. Sie haben sich verlobt, heimlich, im Studio 78 im Europapark.
2: Das wäre schön.
1: Was ist das für dich, wenn du hier kommst in den Europapark? Es ist ja jedes Jahr immer, ja, als Künstler ein Wochenende. Es ist ja mit so viel Harmonie und Liebe verbunden. Diese Sendung, immer wieder sonntags Backstage hinter den Kulissen.
2: Absolut. Also wirklich, das ist nicht gelogen. Es ist so family-mäßig. Es ist intim. Und das finde ich halt, ist ein ganz, ganz tolles Gefühl, einfach immer hier zu sein. Überhaupt all die ganzen Jahre, das ist ja jetzt schon utopisch. Ich feiere ja 30. Bühnenjubiläum.
1: So alt bist doch du noch gar nicht.
2: Ja, das habe ich mir auch gedacht. Aber ich war hier schon wirklich so, so, so oft. Und ich muss sagen, je mehr die Zeit vergangen ist, desto schöner finde ich es.
0: Yeah. Aber es kann sein, dass du dieses Jahr das letzte Mal bei mir sonntags bist.
2: Da wollen wir doch, da wollen wir gar nicht reden.
0: Wir wollen ja positive Gedanken.
2: Genau, wir wollen positiv.
0: Tabi mittlerweile auch schon.
3: Zum zweiten Mal bin ich dabei.
0: Stammgast eigentlich schon.
3: Ja.
0: Zweite Mal. Wer kann das von sich behaupten? Es gibt so viele Gäste, die sagen, eigentlich war ich noch nie bei mir über Sonntag. Sowas gibt es ja auch. Es ist ja eigentlich wichtig, dass es solche Formate gibt, dass man sagt, Newcomerin,
3: das ist unglaublich wichtig.
0: Bist du nicht mehr? Also, nee, ich würde es nicht sagen.
3: So, ein bisschen, ich weiß es nicht.
0: Okay, du bist mittendrin.
3: Ja, ich bin mittendrin.
0: Okay, in der Pubertäter-Karriere.
3: Ja.
0: So könnte man sagen. Ja, aber ich denke mal, es ist in der heutigen Zeit eine wirkliche, keine Selbstverständlichkeit mehr, Leute glücklich machen zu dürfen mit Musik. Die Formate sind so ein bisschen, ja, eigentlich ganz gut verteilt momentan. Aber wie gesagt, wir wollen nicht darüber reden, sondern wir reden jetzt in der Gegenwart und in die Zukunft. Und wir schicken der Alexandra jetzt einen Titel. Ist sie in Berlin?
2: Ja, also Teltow, da wo wir wohnen, zu Hause, ist 1 Kilometer von Berlin entfernt.
0: Ist es dann schon Brandenburg oder ist es
2: noch
0: Berlin?
2: Ja, tatsächlich, Brandenburg. No. Pio Brandenburg, nee, so reden die ja gar nicht.
0: Ach so, jemand denkt, jetzt ist sie in Sachsen. Also ich würde sagen, um 9.43 Uhr, verdammt, ich liebe dich.
2: Jawohl.
1: Ich würde auch gern alle Hörer da draußen grüßen, Hörerinnen und Hörer, die uns jeden Samstag zuhören und einfach uns auch bedanken bei euch da draußen. Also einen wunderschönen guten Morgen.

0: unser wunderbarer Matthias Reim. Einen wunderschönen guten Vormittag.
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0: gibt es eigentlich, ach, noch eine schöne Lache von unserer wunderbaren Kollegin. Ist es so, dass du mal sagst,
1: schießt dich zum Mond?
0: Ja, hat schon mal gegeben. Also nicht jetzt zu Alexandra, nicht zu deiner Frau, sondern dass es Menschen gibt, wo du sagst, hey, alter Fuchsi, schießt jetzt wirklich auf den Mond.
1: Wirklich, ich habe das letztens gehabt. Das, also eigentlich kann man das, darf man das gar nicht sagen. Es ist, da war jemand bei einem Konzert und der fand mich so toll, aber ich glaube, der hatte auch schon ein bisschen was getrunken und der war so nervig, weil der kam dann immer so nah ran und ich habe dann immer so gesagt, so ja, und ich habe auch alles so erzählt, was er wissen wollte und so, aber der ist einfach nicht weggegangen und ich wusste nicht, was kann ich denn jetzt noch machen, und da habe ich mir so ein kleines bisschen gedacht, ich schieß dich zum Mond gleich.
2: Aber also du bist da eher der Typ, der zuhört?
1: Ja, weil du, also ich quatsche auch viel, aber ich höre auch
2: ja,
1: gern
2: ach,
1: zu.
2: Nö. Echt?
1: Merkt man gar nicht. Ne? Nein, ich könnte auch theoretisch zuhören. Nur praktisch unmöglich. Nein, Quatsch. Ja, also ich unterhalte mich auf jeden Fall sehr gerne mit Menschen.
2: Sehr schön.
0: Aha. Das und dein Handy hat er auch dabei.
2: Das hat man gerade gehört. Das war wahrscheinlich deine Alexandra, die
1: Begrüße zu uns geschickt. Ich musste wenigstens einmal ganz kurz aus dem Flugmodus rausgehen und sie hat sich bedankt.
0: Ja, aber da merkt man wenigstens, dass es live ist hier aus dem Studio 78.
1: Ja,
0: in wunderbaren
1: genau.
0: Ruscht. Tabi, bist du auch ein... Also die kommt man... Also wir sind ja auch ausgeglichen, Mitch.
1: Ja.
0: So.
1: Oh, ja, wir sind total ausgeglichen.
0: Alle bei Radio Schlagerparadies. Aber da sitzt eine junge Frau, die... Die kommt mir so gechillt vor, das macht mir schon Angst.
1: Ich glaube, sie hat meine Bachblütenbonbons gegessen.
3: Ja, 10 auf einmal. Deswegen bin ich jetzt gerade so.
2: Aber nicht einschlafen hier.
0: Nein. Du arbeitest in einem Hotel?
3: Ja.
0: Wenn du jetzt sagst, also das ist ja wirklich ein ganz, ganz krasser, ich sag's mal als Arbeitstitel Gegenstand. Wenn man sagt, es ist die stillen Helden des Alltags, auch an der Rezeption, die brauchen auch Nerven. Und dann stehst du morgen wieder angenommen auf der Bühne. Wie ist das für dich vom Verhältnis her, dass du anderweitig wieder Leute glücklich machen darfst? Also nicht nur an der Rezeption für ein tolles Zimmer, sondern auch mit deiner Musik.
3: Ja, mir geht das Herz auf, wenn ich auf der Bühne bin. Aber ich muss auch sagen, wenn ich dann, also am Montag bin ich ja dann wieder in der Arbeit, bin ich schon ein bisschen traurig, dass ich wieder zurück in die Arbeit muss. Nicht, weil es mir keinen Spaß macht. Aber natürlich ist der Musik gehört mein Herz und... Das ist dann schon mal ein bisschen traurig, aber meine Kollegen verzeihen mir das dann auch, wenn ich dann ein bisschen nicht so die Happy Tabby dann vielleicht bin.
2: Aber ich finde, das erdet doch auch einen, oder?
3: Schon, also es ist irgendwie auch ein bisschen verrückt, weil es ist wie so ein Henna-Mund-Henna-Leben.
2: Genau.
3: Du bist irgendwie auf der Bühne, aber dann bist du wieder so voll normal. Und,
2: ja, das ist doch, also ich finde das toll.
0: Was ist jetzt normal? Im Beruf zu stehen?
3: Ist ja beides ein Beruf, aber für andere Leute ist es ja nicht normal, dass ich dann am Wochenende im Fernsehen bin.
0: Du hast einen Vorteil von Stefan Ross. Ich habe nichts gelernt. Aber ich darf Leute genauso wie der Mitschi-Baby und du, das kann man nicht lernen. Entweder man steht auf der Bühne, man hat positive Ausstrahlung, das habt ihr beide.
3: Danke.
0: Also erstmal Aura ist ganz, ganz wichtig. Also ich habe keine Aura. Eva hat die. Eva hat die.
1: Komm.
2: Und oh, danke.
0: Da möchte ich gerne mal weiterleiten um 9.53 Uhr, denn es gibt eine absolute Rundfunkpremiere.
1: Oh.
0: Ja, ja, da gibt es so heimliche Tränen. Aber wenn man da genau hinhört, dann ist es eigentlich, mit heimliche Tränen kann ja auch was Positives sein. Es muss sich keiner schämen für Tränen, weil Tränen kann man als Freudentränen sehen oder man hat es auch ab und zu mal emotional. So, mehr möchte ich da nicht eingehen. Und das ist die neue Single von meinem Schatz, Eva Luging. Stellt euch mal vor, die steht direkt neben mir.
1: Ja, ja. Wahnsinn, oder?
0: Eigentlich
1: müsste ich direkt ein Foto machen.
2: Jetzt bin ich tierisch nervös, schau. Aber es ist, warte, wir machen schnell ein Foto.
1: Warte.
0: So.
1: Achtung.
2: Zack.
0: Können wir reinschauen auf Radio Schlagerparadies. Und das können wir auch nachschauen. Wie ist es bei dir mit Social Media?
1: Ja, es ist ausbaufähig. Also ja, ich bin irgendwie noch von der alten Garde. Es ist nicht wirklich mein richtiges Leben. Ich will einfach nur singen und Menschen glücklich machen. Aber ich weiß, das gehört dazu und das muss man machen mit Social Media.

0: Versuche, mein Bestes zu geben.
1: Ich denke, Alexandra wird es für dich in der Nähe von Berlin alles perfekt machen.
0: Total.
1: So, also, die Frauen können das, glaube ich, besser. Du singst ja auch die Power einer Frau, aber jetzt hören wir einfach mal wunderbar herzlichen Glückwunsch, Vollgas, auch morgen zu hören. Beim über den Sonntag seiner vierten Sendung, heimliche Tränen, absolute Rundfunkpremiere. Einen wunderschönen guten Vormittag.

0: Welche Tränen, die neue Single von meinem Schatz Eva Luginger. Einen wunderschönen guten Morgen. Unsere Gäste heute Vormittag live aus dem Europapark in Rust. Und wenn Sie sich mal fragen, wo sind wir da eigentlich? Wir sind ja eigentlich Stammpublikum vom Europapark. Wir sind hier im Studio 78 im französischen Teil.
1: Oh!
0: Vienne va plus.
1: Ich kann nicht mehr. Ich kann nicht mehr. Das, was die Leute ja nicht sehen, die kommen hier alle vorbei.
0: Das sind und, alles deine Fans.
1: Und ja, das wäre schön, aber die kommen hier alle vorbei und manche gucken so hier mit ihrem Kopf durchs Fenster und manche machen auch die Tür auf und wollen hier rein.
0: Die meinen alle, wir sind Schaufensterpuppen.
1: Ja, oder das ist hier so eine Attraktion oder so.
0: Ja, also das wenn Schlager auch keine Attraktion ist, dann weiß ich auch nicht mehr, wo der Weihnachtsmann herkommt.
1: Genau.
0: Ist ja völlig wurscht. Deine neue Single?
1: Ja.
0: Die aktuelle?
2: Ja, das sind keine Tränen.
0: Ja. Aber nimmt man in der heutigen Zeit nur noch Singles auf oder sagt man, ich möchte eigentlich mal wieder eine CD in der Hand halten, wo einfach mal 16 Titel von Mitch Keller drauf sind?
1: Ja, die habe ich ja vor ungefähr ein Dreivierteljahr rausgebracht. Und da sind tatsächlich so viele Titel drauf.

0: Und ich habe halt ganz viele Songs abgearbeitet von dem Album, weil ich dachte mir, wenn man schon so ein schönes Album hat, dann sollte man auch die ganzen Lieder rausbringen als Singles. Und waren ja auf dem Album, ist ja von Gänsehaut, Du bist mein Chaos, waren ja alles Lieder, die waren in den Top 5 in den Airplay-Charts. Und deswegen habe ich das Album auch verdammt gut genannt. Ja, das habe ich ganz schön Werbung gemacht.
1: Also jetzt hat
0: mal das kam jetzt so
1: mal wieder so, runter von mal wieder sorry. Runter von hohem Ross.
0: Ja,
1: ne?
0: Ab jetzt gibt's nur noch Singles, kein Album mehr von mir. Nee, das weiß ich nicht. Aber es ist natürlich schön, wenn man als Künstler ein Album hat, was man promoten kann. Aber meistens hat man auch nur Zeit, um zwei Mitch, Singles rauszubringen.
1: Mitch, was? Die Kurve kriegst du es nicht mehr. Ups, okay. Gott sei Dank ist eine Leitplanke drüber. Und dann kriegen wir die Kurve wieder in der nächsten Stunde. So, wir sind eigentlich schon in der nächsten Stunde. Unsere Gäste, die Tabi und der liebe Mitch Keller. Wir gehen mal in die Nachrichten rein.
2: Genau, einen wunderschönen guten Vormittag.
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4: Ich bin Katrin Müller. Schwere Unwetter sind über weite Teile Deutschlands hinweggezogen. In Baden-Württemberg wurden 9 Menschen durch einen Blitzeinschlag bei einem Sportfest in Rastatt verletzt. In Rheinland-Pfalz kam es teils zu schweren Überschwemmungen. Besonders betroffen war der Rhein-Lahn-Kreis. Die Rede ist von einem Hochwasser, wie es statistisch nur alle 50 Jahre vorkommt. Die Feuerwehr wurde dutzende Male gerufen, größere Schäden blieben aber aus. Und in Schleswig-Holstein wurde in der Nacht südlich von Flensburg ein Festival wegen eines Sturms vorübergehend geräumt. 13 Menschen wurden leicht verletzt. Wie funktioniert Regieren? Beim Tag der offenen Tür der Bundesregierung haben Besucher dieses Wochenende wieder die Chance, Einblicke in den Arbeitsalltag von Politikern zu gewinnen. Das diesjährige Motto lautet: Das kann Deutschland.
5: Bundeskanzleramt und Ministerien, überall können die Besucher rein. Teils gibt es sogar Rundgänge mit Ministerbegleitung, zum Beispiel im Entwicklungs- oder Landwirtschaftsministerium. Einer der Höhepunkte auch die Gesprächsrunde mit Friedrich Merz morgen im Bundeskanzleramt. Viele Minister nutzen die Gelegenheit für Talkrunden oder Bürgerdialoge, wie zum Beispiel Finanzminister Klingbeil oder Bauministerin Huberts. Thonfeld, Nachrichtenredaktion.
4: Bald endet der Tankrabatt. Danach sollte es neue Entlastungsmaßnahmen geben, finden rund 70% der Befragten in einer YouGov-Umfrage. Der seit Anfang Mai geltende Tankrabatt soll nach dem Willen der schwarz-roten Regierung im Juli nicht fortgesetzt werden. Mehr als 60% wären aber für eine Verlängerung. Zum Fußball. Die deutsche Mannschaft bestreitet heute ihr zweites Gruppenspiel bei dieser WM. Gegner in Toronto ist die Elfenbeinküste. Anstoß ist um 22 Uhr unserer Zeit.
5: Mit einem Sieg kann Deutschland vorzeitig das Ticket lösen für die K.O.-Runde. Es wäre das erste Mal seit dem WM-Sieg 2014. Doch die Elfenbeinküste ist ein harter Brocken. Vor allem die Offensive um Leipzig-Superstar Jan Diomande dürfte die deutsche Abwehr vor Probleme stellen. Bundestrainer Nagelsmann dürfte dieselbe Startelf bringen wie gegen Curaçao. Es gäbe keinen Grund, etwas zu ändern. Aus Toronto, Thomas Bremser.
4: Und die USA ziehen nach Mexiko als zweiter Gastgeber vorzeitig in die K.O.-Runde der WM ein. Die Amerikaner besiegten Australien mit 2:0. Marokko hat 1:0 gegen Schottland gewonnen. Brasilien besiegte Außenseiter Haiti mit 3:0. Und die Türkei hat gegen Paraguay 0:1 verloren und scheidet nach der WM-Vorrunde aus.
6: Dann schauen wir doch mal morgen, wie es Wetter wird. Vierte Sendung, immer wieder sonntags.
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4: Zum Wetter, die aktuelle Vorhersage des Deutschen Wetterdienstes. Von Westen und Süden her viel Sonne und meist trocken, von der Landesmitte bis zu den Küsten Schauer und Gewitter. Die ziehen auch zunehmend in den Osten und am späten Nachmittag und Abend in den Westen und Süden. Es bleibt schwülheiß mit Höchstwerten zwischen 30 und 38 Grad. Ähnlich sieht es am Sonntag aus, weiterhin sehr heiß, es bleibt verbreitet sonnig. Schauer und teils kräftige Gewitter, dann vor allem im Westen und über der Mitte.

0: Die morgige Sendung reden immer wieder sonntags. Vierte Folge schon wieder.
1: Wir haben, glaube ich, gerade gehört, es wird heiß.
0: Richtig heiß.
1: Richtig heiß. In der Arena, ja. Schatz, ist es dann natürlich noch wärmer durch die Scheinwerfer.
0: Energie vom Publikum, die zurückkommt. Und das ist das Heißeste. Aber da werden wir jetzt gleich drüber reden. Servus nach draußen. Pur, weißt du nicht, 2019, ihre aktuelle Single war das damals. Studio 78, Radio Schlagerparadies, Habert Ehre, Servus, alter Fuchs.
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0: Weißt du nicht, pur. So, willkommen zurück. Immer wieder samstags unsere Studiogäste Tabi und Mitch Keller.
1: Ja.
0: Mein lieber Schatz, Stefan ist natürlich auch mit dabei.
2: Ihr Hallo.
0: Du darfst jetzt mir nichts sagen, weil du redest mir
2: Hallo.
1: Ich darf nichts sagen,
0: Nein. Ich
1: bin wieder heim.
0: Um Gottes Willen, alles gut. Thema Fußball. Heute Abend geht's ja los. 21 Uhr drücken wir natürlich unseren Deutschen die Daumen. Einschätzung, Tipp?
3: Boah, das ist schwierig. Also ich glaube, irgendwie mein Gefühl sagt mir 2-1 für Deutschland. Ich hoffe, dass es so ist.
2: Das Orakel.
0: Das Orakel. Mitch
3: Keller. Oh, das wäre schön. Das wäre schön, wenn es so wäre. Das wird komischerweise, man kann das gar nicht so richtig sagen, weil diese Spiele, ich habe ja viele geguckt, muss ich dazu sagen. Ich mache das voll gerne. Zumindest EM, WM.
0: Also du bist ein Fußballfan.
3: Ja.

0: Ah, schon. Dann irgendwie
1: auch
0: schon.
1: Ohne WM-Zeit, weil ich schaue nur zur WM, muss ich ganz ehrlich sagen, Fußballspiele an. Nee,
0: Bundesliga gucke ich nicht, aber sowas gucke ich schon gerne. Okay. Und man merkt ja auch, man kann gar nicht sagen, hier irgendwie Spanien oder wer auch immer, die haben alle komisch gespielt und da kommt es jetzt dann auf das nächste Spiel drauf an. Gut, Deutschland hat jetzt einen super Start gehabt, aber jetzt hoffen wir, dass es auch...
1: Wir sind gespannt auf jeden Fall. Ja,
0: genau, genau.
1: Tabi, wie ist es bei dir? Bist du Fußball begeistert?
2: Nein. Okay. Also natürlich schaue ich WM, aber ich kenne mich damit auch nicht aus. Dann Abseits und dies und das. Ich weiß nicht, was das ist.
3: Erklär doch mal Abseits.
2: Ja.
3: Achso, das war's dann schon. Ja. Okay, ich kann es jetzt auch nicht so erklären, aber ich bin jetzt... Ich glaube, Mitch Keller könnte das...
0: Das dauert zu lange. Ich muss dazu was aufmalen und so. Aber ja, das
1: unser
0: ist...
1: Unser Orakel. Sehr schön. Schatz, wir schauen halt natürlich auch Fußball heute Abend.
3: Ja, hinter der Bühne von Immer wieder Sonntags, weil wir haben morgen schon wieder die vierte Sendung, 10.03 Uhr, live aus dem Europapark, unfassbar. Dann haben wir nur noch...
1: Nein, da reden wir jetzt nicht.
3: Ein paar Sendungen.
1: Wir genießen jede Sendung.
3: Genau, wir genießen und zum Beispiel nicht Nein gesagt aus dem Jahre 2024. Wo geht denn eigentlich die Zeit hin, Tabi?
2: Ich weiß es auch nicht.
3: Das ist vor 2 Jahren ein Single von dir gewesen.
2: Ja.
3: Nicht Nein gesagt, wie kommst du da dazu?
2: Ja, einfach mal nicht Nein sagen.
3: Ist es auch ab und zu wichtig im Leben, Nein zu sagen?
2: Ja, absolut. Aber ich glaube, ich sage zu oft Nein und bin immer so ein bisschen misstrauisch. Und ich glaube, ich sollte öfter mal nicht Nein sagen.
3: Ich denke, das ist ein ganz wichtiges Wort, weil Nein zu sagen ist irgendwie so, auch in unserem Beruf, Schlager oder wenn du auch im Hotel, dass ich einfach mal meine Meinung sage und sage, nee, das möchte ich jetzt nicht.
2: Ja, das.
3: Weil wir lassen uns oft viel zu viel vorschreiben und dann, wir sind keine Ja-Sager. Aber du hast völlig recht, wenn man sagt, nicht Nein gesagt. Der Mitch Keller schaut mir jetzt ganz skeptisch in die Augen.
0: Es ist viel einfacher, Ja zu sagen, als Nein zu sagen. Wenn man Nein sagt, braucht man Kraft. Das ist so.
1: Gab es bei dir eine Situation, wo du gesagt hast, oh, hätte ich lieber Ja gesagt?
3: Oder Nein?
0: Das schon eher. Hätte ich lieber Nein gesagt. Es ist ein, das ist ein großes, meine große Schwäche, Nein zu sagen. Mich gucken die Leute dann mit großen Augen an und kannst du das mal machen? Und dann sage ich Ja. Und dann denkt man sich, mein Gott, du hast doch schon genug zu tun. Genau. Warum machst du das denn jetzt auch noch?
3: Ja. Ja. Aber das hat sich Maite Kelly und Roland Kaiser auch gedacht, ne?
0: Ja, warum zum Glück haben die aber Ja gesagt. Das ist ja nun ein Mega-Hit. Also Wahnsinn. Genau.
1: Jetzt schicken wir mal ganz liebe Grüße nach Kroatien zu meinen Eltern. Oh. Mama und Papa, Uli Luginger, Annette, ihr hört gerade zu. Und jetzt haben wir einen wunderschönen Titel, wie ich finde, von unserer lieben Tabi. Warum hast du nicht Nein gesagt? Das war ein anderer Titel.
2: Nicht ganz.
1: Nein, nicht Nein gesagt. Viel Spaß.
3: Wunderschönen guten Vormittag.

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11: Guten Morgen.
10: Servus.

0: Das kann doch jedem mal passieren. Unfassbar, vor 6 Jahren war das von unserem Mitch Keller. Was ist für dich eigentlich, Tabi, pures Glück?
1: Das ist eine sehr gute Frage. Heute hier zu sein, pures Glück.
0: Ist auch ein Titel von dir?
1: Ja.
0: 2025, letztes Jahr.
1: Letztes Jahr, in der Beatrice Egli Show sogar.
0: Siehste?
1: Ja.
0: Und damit warst du auch beim Möbel Sonntag letztes
1: Jahr. Ja.
2: Vielleicht kannst du das mal kurz erklären, derjenige oder diejenige, die es nicht gesehen haben.
1: Ja.
2: Beatrice Egli, wie war das damals?
1: Ich wurde in ihrer Show überrascht letztes Jahr. Ich habe nichts davon gewusst.
2: Wer war eingeweiht? Deine Mama?
1: Meine
2: oder?
1: Mama Alina war mein Lockvogel.
2: Ach.
1: Und wir sollten da eigentlich einen Podcast aufnehmen. War nicht so. Wir waren dort wegen der Show und dann war ich auf einmal auf der Bühne und wusste nicht, was
2: war das
1: passiert.
2: Was war das für ein Gefühl für dich? Also Beatrice Egli kommt zu dir und ja, du darfst den Song performen, du hast Sendezeit.
1: Ja, ich habe mich erstmal mega erschrocken, weil alles so schnell passiert ist und ich war eigentlich wie in so einem Rausch und auf der Bühne habe ich gar nicht darüber nachgedacht, als ich performt habe über den Song. Es gingen mir 1000 andere Gedanken durch den Kopf, wo ich mir dachte, konzentrier dich jetzt einfach bitte, das ist deine Chance.
2: Das ist an dir vorbeigezogen und wahrscheinlich erst am nächsten Tag hast du es realisiert. Oder?
1: Als ich dann Backstage war, habe ich einfach nur geweint, dass die alle gesagt haben, beruhig dich jetzt bitte, du musst gleich nochmal auf die Bühne. Und ich war so, okay, okay.
2: Mega.
1: Ja.
2: Toller Moment, wahrscheinlich pures Glück für dich damals, den man nie vergisst. Bei dir, lieber Michi, wie schaut es aus? Pures Glück, was bedeutet das für dich?
3: Alexandra heißt es.
4: So, natürlich. Ja, natürlich, die Geburt meiner Kinder. Ich war ja dabei und habe aktiv mitgeholfen sogar, aber gut, das will ich jetzt nicht.
1: Entschuldigung.
4: Das will ich jetzt nicht erzählen, was ich da alles gemacht habe. Aber es war das ist auf jeden Fall pures Glück, wenn man das alles so mitbekommt. Der Stefan, der lacht.
2: Nein, ich finde, pures Glück ist natürlich ja auch deine Sendung, unsere Sendung, dass wir das gemeinsam jetzt machen dürfen, dass ich mit dabei sein darf. Das ist für mich zum Beispiel pures Glück.
0: Es kostet heute nochmal 4 Euro aufs Extrakonto, Treuhandkonto von Radio Schlagerparadies. Ne? Also, so, hinten haben wir den Peter Haller sitzen aus Traunstein, meinen Vorschullehrer. Der ist ganz gespannt, der ist heute das erste Mal im Studio 78.
2: Du hast den LKW-Führerschein bei ihm gemacht, weil das hört sich immer ein bisschen komisch
4: an. Dein Vorschullehrer, ich dachte auch...
2: Fahrschule.
4: Vorschule. Ach so, Vorschule. Ja, das mit dem Bayerischen, das kriege ich nicht so richtig mit. Ich dachte Vorschullehrer und er ist immer noch dein Lehrer. Das würde ja heißen, du bist immer noch sitzen geblieben.
0: Wow. Ich war nicht mal in der Schule.
4: Oh, das ist gut.
0: Ich bin sofort von Kindesbeinen, vom Säugling quasi...
2: Gleich auf die Bühne.
0: Gleich auf die Bühne.
4: Mega.
0: Und habe Heimwehmelodie geblasen.
4: Das ist ein Träumchen.
0: Ich sag mal, das ist pures Glück. Einen wunderschönen guten Morgen.
2: Guten Morgen.

0: Pures Glück, unsere Tabi und unser Mitch Keller zu Gast bei Immer wieder Samstags. So, dann schickt man doch mal ganz liebe Grüße nach Eschwege zu unserem großen Gerd. Der ist nächste Woche zur 5. Sendung Immer wieder Sonntags zu Gast. Und dieser Titel, der jetzt kommt aus dem Jahre 1986, Mädchen, Mädchen, war ein ganz großer von ihm. Also alles Gute, Gerd, die Baby, nach Eschwege ins wunderschöne Hessenland. Servus.
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0: dann schickt mir doch ganz liebe Grüße in das wunderschöne Bundesland nach Saarland zu unserer einzigartigen
1: wunderbaren Nicole.
0: Hast du ein Vorbild im Schlager,
2: Tabi? Helene und Marianne Rosenberg.
0: Ach,
2: ja.
0: Das habe ich jetzt noch gar nie gehört, dass einer sagt, Helene Fischer.
2: Ja, das ist so, ich weiß, es ist ganz speziell.
0: Aber ich denke mal, hoch verdient. Wer es verdient hat, hat es verdient, weil er es verdient hat. Und ich denke mal, Helene Fischer ist da
1: eine
0: Champions League.
1: Ja, absolut. Die ist ja gerade auf Tour. Mhm. Also mir geht's so, wenn ich Facebook, Instagram öffne.
2: Helene.

0: Helena. Und was die für eine Show abliefert, oder? So eine Akrobatik.
1: Ja, der Wahnsinn.
0: Das ist Kunst, mehr als Kunst. Ja. Und das darf man natürlich mit Stolz sagen. Das ist ein Vorbild für uns alle. Ja. Warum Marianne Rosenberg? Oh, jetzt hat gerade jemanden geschmissen im Park.
1: Aber alles gut.
0: Der steht wieder. Sehr gut. Marianne Rosenberg, eine großartige Künstlerin.
1: Ja, jetzt. Ich finde, sie steht einfach für sich ein, macht, worauf sie Lust hat, und ich liebe einfach ihre Musik.
0: Sehr schön. Michi, bei dir? Welche Vorbilder hast du?
2: Nick P. und Matthias Reim.
0: Ah, Matthias Reim, hast du eine spezielle Verbindung auch?
2: Ja. Ich war irgendwie so 10 Jahre bei ihm im Chor und habe ja wirklich alles miterlebt und war bei den Halb-Playback-Auftritten und in der Band mit dabei. Und das war schon eine sehr, sehr, sehr schöne Zeit.
0: Aber es ist was anderes, wenn man solo vorne auf der Bühne steht, als wie im Chor. Was
2: Absolut.
0: Macht dir mehr Spaß? Wo
2: ja, naja, früher habe ich immer gesagt, ach, so groß ist der Unterschied gar nicht, ob ich jetzt nun da hinten im Chor stehe und oder da vorne bin. Dann war es aber soweit und Matthias hat mir diese Zeit gegeben. Mit seiner Band durfte ich damals mein Zuhause bei jedem Konzert singen, live mit seiner Band. Und das war natürlich schon was ganz, ganz anderes, wenn du auf einmal alleine der da vorne bist. Das kann man nicht beschreiben, wenn man es nicht selbst erlebt hat.
3: Kann man sich da mehr reindenken in das Ganze, dass man sagt, boah, ich kann das jetzt mal von hinten genießen, ne? Unter Arbeitstitel. Ja, ich krieg einen Star vorne mit, kann genießen mit ihm den Erfolg. Kriegt man das mit oder ist man da völlig in seiner Rolle?
2: Nö, also das, für mich ist es immer so gewesen, wenn ich mit ihm auf der Bühne stand als Chor, dann war es wie so Schullandheim, so ein bisschen. Das war so, ja, alles klar mit der Band und so, das war alles. Also viel, viel lockerer in dem Sinne. Aber wenn du auf einmal alleine vorne stehst, hast du die ganze Verantwortung. Und du weißt genau, wenn du jetzt hier falsch singst oder eben nicht singst oder so, dann gucken sie dich alle an. Und der Einzige, der verantwortlich dafür ist, bist du selber.
0: Hattest du schon mal einen peinlichen Moment auf der Bühne? Dass du gesagt hast, ich musste unterm Singen niesen oder Hustenanfall. Oder wir haben gerade vorhin gesprochen, dass man auch mal einen trockenen Mund haben kann. Wir haben jetzt einen Trick. Hast du draus gelernt?
2: Genau, auf die Zunge beißen.
0: Vorne.
2: Es sollte aber am besten die eigene Zunge sein, haben wir auch mitbekommen.
0: Genau, aber irgendein peinlichen Moment, wo du sagst, oh mein
2: ja,
0: Gott.
2: Ja, und zwar auch bei Matthias Reim. Da habe ich tatsächlich, und seitdem mache ich das auch nicht mehr, vorm Auftritt irgendwie Alkohol trinken. Da ist ein bisschen einiges zusammengekommen und dann stand ich hinten so als Chorsänger auf der Bühne und singe den Refrain lautstark mit und merke, huch, ist ja ein anderer Song. Und das war mir so peinlich. Alle gucken mich an und ich so, okay, nie wieder vorm Auftritt irgendwie so Alkohol trinken.
0: Respekt für deine Ehrlichkeit.
2: Ja, muss du, auch mal
0: Tavi,
2: sein.
0: Bei dir?
1: Text vergessen. Nicht wirklich.
0: Aber ist auch menschlich,
1: ja.
0: Oder? Ach, Schatz, dein peinlichster Moment?
3: Text vergessen. Und dann singe ich einfach irgendwas. Hänschen klein ging allein in den großen Wald hinein, irgendwie sowas oder Heitschi Pumbeitschi oder sonst irgendwas. Das ist alles menschlich, weil wir sind alle keine Terminators und Roboter, die
0: absolut.
3: Ja. Oder man kann auch sagen, ab und zu ist es auch mal schön zu träumen. Träumer wie wir. Wir gehen in die letzten 10 Minuten von Immer wieder samstags. Habert Ehre, Servus. Liebe Grüße nach Asbach, präsentiert von Radio Schlagerparadies, die große Tournee von unserer einzigartigen Andrea Berg.

0: Unsere einzigartige Andrea Berg, auch präsentiert von Radio Schlagerparadies, ihre große Tour. Eigentlich eine absolute Ehre, dass man das machen darf, ne?
1: Eine absolute Ehre, auf jeden Fall.
0: So,
1: jetzt wissen wir nicht mehr, was man sagen soll.
0: Ich bin jetzt richtig sprachlos. Richtig sprachlos, ne? Weil der Peter Holler sitzt mir gegenüber mit seiner Martina aus Traunstein.
2: Stimmt.
0: Mein
2: der
0: Vorschullehrer.
2: Genau. Das haben wir jetzt gelernt, der Vorschullehrer.
0: Kannst du eigentlich so richtig icke Berlinerisch sprechen?
2: Na, aber weißt du, na klar kann ich das. Ganz Berlin war eine Wolke, nur icke war zu sehen.
0: Ach so, hinter den Kulissen von Berlin.
2: Ja, genau.
0: Oder war das Paris? Irgendwie so.
2: Hinter den Kulissen von Paris. Naja, gut.
0: Sorry.
3: Tabi?
1: Ja.
0: Irgendwas im Kopf, neue Single, wo du sagst, boah, aber erstmal morgen, immer wieder sonntags.
3: Ja, erstmal immer wieder sonntags morgen. Aber ja, in 2 Wochen geht's ins Studio zusammen mit Alina und da schreiben wir neue Songs für mich.
0: Sag mal, warum hat sie so fleißig?
3: Ja, man muss ein bisschen was machen. Ich kann nicht nur im Hotel sein, ich muss ja Musik machen.
0: Das hast du wohl richtig rhetorisch ausgedrückt, ja. Aber wenn man sagt, ich arbeite im Hotel, ich hab's vorher schon mal angesprochen, das ist ja ein Wahnsinnsunterschied, auf der Bühne zu stehen und Hotel.
3: Ja.
0: So, und ist dir schon mal der Gedanke gekommen, du arbeitest fleißig im Hotel und jeder hat seinen Beruf, den er hoffentlich liebt. Und plötzlich fällt dir ein Titel ein. Bist du dann diejenige, die dann ans Handy geht und irgendwie sich selber Notizen schickt, weil ich sage, boah, das muss ich jetzt in dieser Sekunde machen.
3: Ja, auf jeden Fall. Also es passiert schon des Öfteren, dass mir dann Sätze einfallen, da muss ich die auch aufschreiben, weil sonst vergesse ich es wieder.
0: Ja. Ja, in dem Alter,
1: geht uns, glaube ich, alles los. Genau. Wir haben, beziehungsweise du, mein Schatz, am morgigen Sonntag wieder tolle Gäste mit dabei. Unsere beiden haben wir ja hier im Studio schon sitzen.
0: Na, der Mitch Keller möchte eigentlich nicht mehr dabei sein, hat er gesagt.
2: Ach so. Na ja, gut, jetzt, ich denke mal, jetzt zieh ich schon durch.
1: Zieh's durch, jetzt bist du schon mal da. Und

0: anderem natürlich Forsy, Jordi, Saskia Lipin ist mit dabei, Tabi und Alina, ihr präsentiert ja euer schönes Duett. Die Höhner, Bernd Stelter, Lukas Cordalis, ich bin auch mit dabei. Aha. Ich frage mich schon, ich bin schon echt ziemlich nervös. Na, es wird.
1: Mein Schatz schläft schon seit 6 oder 7 Wochen nichts mehr.
2: Wirklich?
0: So schaue ich so aus vielleicht.
2: Nee, das kann man nicht sagen.
0: Das war jetzt ein Kompliment. Nein, ich freue mich, wir freuen uns drauf. An dieser Stelle schicken wir vielleicht auch noch ganz, ganz liebe Grüße an Stefanie Hertl und Marco Fendre. Die haben ja heute auch eine große Sendung.
1: Stimmt, wenn die Muse spielt. Liebe Grüße ins Kärntner Landl. Obi, live heute Abend um 20.15 Uhr im MDR und ORF 2. So, an dieser Stelle sei alles ziemlich gesagt. Wir könnten uns noch 6 Stunden länger
2: auf jeden Fall
1: unterhalten. Und ich möchte euch sagen, nein, das sage ich euch später.
0: Es ist jetzt 45. Wollen wir es aber alle wissen.
1: Nein, da spielen wir erst meinen Titel. So, Noel Terhorst, Dem Himmel so nah, aktuelle Single von ihm. Und dann tun wir uns schön verabschieden.
2: Okay, das
1: könnt ihr euch schon mal überlegen, um was es jetzt geht. Es geht nicht ums Leben, sondern einfach ums schöne Verabschieden. Wenn ich dem. Nein, um Gottes Willen. Chaos-Sendung, aber das menschelt. Also liebe Grüße von Radio Schlagerparadies, Studio 78, Europa-Park.
0: Einen schönen Vormittag.

0: Beispiel über dem Europapark sehr, sehr nah sein. Ich möchte mich bedanken und mein lieber Schatz, möchtest du jetzt das Ruder übernehmen? Erstmal.
1: Seit wann darf ich das? Nein, um Gottes Willen. Vielen Dank, dass ihr unsere Studiogäste heute wart. Danke Mitch, danke Tabi.
2: Danke auch.
1: Wir wünschen euch ganz, ganz viel Erfolg weiterhin. Natürlich, das Wichtigste ist, bleibt wie ihr seid, so fröhlich, so ehrlich. Jetzt schleimen wir uns nicht gegenseitig. Ja. Na, aber ich meine das wirklich von ganzem Herzen. Viel Erfolg morgen bei der Sendung.
2: Danke dir auch.
1: Danke.
3: Ich will mich auch ganz, ganz, ganz doll bedanken. Ich weiß eigentlich, dass, man will das nicht so sagen, aber für all die Sendungen, die ich hier bei Immer wieder Samstag mit bestreiten durfte, war immer, immer richtig, richtig toll. Mal gucken, was die Zukunft bringt, aber auf jeden Fall vielen, vielen Dank. Ja, es ist immer so toll und so menschlich vor allem auch hier.
0: Jetzt bin ich ausgerutscht.
3: Ja.
0: Ich sag nicht von was. Von meiner eigenen Schleimspur. Ja. Nein, Michi, Tabi, weiterhin alles, alles Gute. Es gibt einfach 1000 Krankheiten auf dieser Welt, aber nur eine Gesundheit und eine Menschlichkeit und die trägt jeder hoffentlich in sich selber. Also, bis morgen, 10.03 Uhr.
2: Bis morgen.
0: Eure Eva Luginger.
1: Und euer Stefan Ross. Das haben wir Rollenverteilung. Das hört sich komisch aus. Ja.
0: Ich würde sagen, wir machen einfach spanische Klänge.
3: Oder? Das ist gut.
0: Mit dem Pietro Basile. Alles Gute, Rico. Bis morgen, 10.03 Uhr. Und da bin dann ich wieder derjenige, der dann mehr reden darf.
1: Genau. Ein wunderschönes Wochenende. Alles Gute.
0: Bis morgen, 10.03 Uhr. ARD, immer wieder sonntags. Pfiat euch. Servus.

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0: kurz nach 11 Uhr. Wir starten rein in euren Samstagvormittag jetzt gleich mit dem Top-Quiz am Samstag. Und mit mir, mein Name ist Volker Schommer. Hallo.
1: Wir lieben Schlager. Wir lieben Deutschland.

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0: einen wunderschönen weltmeisterlichen Samstag wünsche ich. Schön, dass Sie mit dabei sind, schön, dass ihr mit dabei seid. Heute Abend 22 Uhr Anpfiff gegen Elfenbeinküste. Wir pfeifen jetzt hier unsere Gewinnmaschine an und das bedeutet 100 Euro gibt's jetzt für euch zu gewinnen, wenn ihr, das ist euer Lieblingsspiel, wenn ihr diesen Schlager hier erraten könnt. Wer singt das? Oder wie heißt dieser Schlager? Genau, das ist die Frage. Eins von beiden muss stimmen und dann gibt's 100 Euro. Die Telefonnummer zum Mitspielen ist die 0137 90 30 450 Cent aus allen deutschen Netzen. 0137 90 30 400. Bevor wir jetzt hier loslegen mit Leitung 2, gibt's noch ein paar Regeln.
1: Mitmachen bitte ab 18. An Minderjährige werden keine Gewinne ausgezahlt. Jeder Anruf kostet 50 Cent aus allen deutschen Netzen. Bitte darauf achten, dass nicht jeder Anruf, der Kosten produziert, auch automatisch ins Studio gelangt. 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
0: 100 Euro WM-Geld heute noch aufs Konto für eine große WM-Party oder für eine große Eisschlacht. Wenn ihr wisst, welchen Song wir hier suchen, welches Lied wir suchen oder wer das singt, eins von beiden muss stimmen. 100 Euro gibt es und mit Leitung 2 geht's rein. 0137 90 30 400. 50 Cent aus allen deutschen Netzen. 0137 90 30 400. Und bei mir im Studio, mit mir drin, ist der Mirko. Hallo.
2: Hallöchen.
0: Du, ich hab das einfach mal so gesagt, dass das Geld heute Nachmittag schon auf dem Konto ist. Stimmt das denn soweit?
2: Absolut richtig. Und zwar per Echtzeitüberweisung. Wow.
0: Per Echtzeitüberweisung, genau. Das nehmen wir noch mit. Und da klingelt's auch schon. Wahnsinn. Hallo, wer ist denn vom Chance-Button ausgewählt worden? Hallo.
3: Hallo, hier ist Efi Schnitzer.
0: Hallo Efi, geht's gut?
3: Ja.
0: Fantastisch, was kommt denn raus, Efi?
3: Udo Jürgens.
0: Und das ist richtig.
4: 17 Jahre
0: blondes Haar, natürlich. Somit sind das 100 Euro. Bitte ganz kurz in der Leitung bleiben und dann viel Spaß. Schönes Wochenende.
3: Danke.
0: Gerne. So, die nächste Runde pfeifen wir auch an und... Da geht's auch nochmal um 100 Euro.
2: So machen wir das.
0: Fantastisch. Da haben wir den nächsten Schlager und der klingt so. Aha. Wer singt das oder wie heißt dieser Schlager? Runde 2 ist gestartet und die Telefonnummer ist nach wie vor die gleiche. Es ist die 0137 90 30 400. 50 Cent aus allen deutschen Netzen. 0137 90 30 400. Komm, wir hören noch mal rein. Ich hab's ja noch hier. Bitteschön. Wer singt das? Oder wie heißt der Schlager? Jetzt einfach anrufen 0137 90 30 400. 50 Cent aus allen deutschen Netzen. 0137 90 30 400. Wer holt sich das Geld in Runde 2? Wer kassiert jetzt die nächsten 100 Euro ab? Bin gespannt. Interpret oder Titel? Eins von beiden müssen wir wissen. Es geht so schnell hier heute. Toll, ihr seid alle gut auf Zack. Wer ist denn da in Leitung 2? Hallo? Hallo? Hallo?
5: Hallo?
0: Ja, wer ist denn da?
5: Hier ist Bükler aus der Möhneburg.
0: Na wunderbar, liebe Grüße. Was kommt denn raus?
5: Es kommt Deine Spuren im Sand von Howard Carpendale.
0: Das will ich meinen.
6: Deine Spuren im Sand.
0: Das ist natürlich total richtig. Also, herzlichen
5: Hallo.
0: Glückwunsch. Das sind die nächsten 100 Euro. Bitte auch ganz kurz in der Leitung bleiben. So. Und jetzt die nächste Runde.

0: Haben wir da auch nochmal 100 Euro?
1: Machen wir mit 100 weiter.
0: Das geht ja wie Brezel oder Brötchen backen, je nachdem, wie man es mag. Und da gibt's das nächste Lied, bitteschön. Und hier kommt der Ausschnitt. Reinhören jetzt in 3, 2, 1. Achtung, hinhören. Ah ja. Das ist aber schon sehr kurz, ne? Ich spiel's nochmal. Wer erkennt dieses Lied? Interpret oder Titel, das gilt auch hier. Eins von beiden muss stimmen und dann geht's um 100 Euro. Und das Geld ist heute Nachmittag schon auf dem Konto. Das ist ja das Tolle. Die Echtzeitüberweisung, die macht's möglich. Das heißt also, ihr sagt Interpret oder Titel, dann gibt's die 100 Euro. Und per Echtzeitüberweisung ist das heute Nachmittag schon da. 100 Euro, bitteschön. Für dieses Lied hier. Aufgepasst, der Lutz war schon mal da, hat seinen Tipp abgegeben. Das war aber leider nicht ganz richtig.
2: Was ist Ihre Lösung?
3: Die Lösung ist Roy Black.
2: Roy Black? Ich denke, ich könnte mir vorstellen, Sie dachten an Schön ist es auf der Welt zu sein. Das klingt ja recht ähnlich, ne?
3: Ja.
2: Ah ja, nee.
3: Und das ist von Roy Black.
2: Ja, ist von Roy Black, aber nicht der Schlager, suchen den wir heute suchen. Tut mir leid.
0: Nee, das ist er nicht. Ich würde vorschlagen, weil der Ausschnitt zu kurz ist, wir hören gleich gemeinsam nochmal rein, oder? Wie wär's? Nochmal reinhören und vielleicht können wir finanziell noch was machen?
1: Dann verdoppeln wir doch einfach und gehen auf 200 Euro.
0: So machen wir's. Das ist ein Wort. Ein Mann, ein Wort, 200 Euro. Und wir hören nochmal rein in diesen Ausschnitt. Bitteschön. 0137 90 30 400. 50 Cent aus allen deutschen Netzen. 0137 90 30 400. So, und es war leider nicht Roy Black. Das hatte der Lutz mal gesagt in der vorangegangenen Sendung. Wer es richtig hat, holt sich jetzt das Geld. Und zwar, hey, das geht aber wirklich wahnsinnig schnell hier heute, trotz der Hitze. Finde ich sensationell. So, wer ist denn dran? Wer ist vom Chance-Button ausgewählt worden?
1: Was?
0: Hallo?
1: Warum?
0: Hat jemand wirklich aufgelegt?
1: Ach, bitte nicht. Es ging gerade wie Brezeln backen. Oh, nö.
0: Das fing so gut an. Was Och, machen wir denn
1: was?
0: Jetzt?
1: Komm, es gibt einen Hitzebonus. Ich verdoppel 200, es gibt 400 Euro Garantiegewinn.
0: Wow.
1: Ja, machen wir.
0: Also, ich kann euch eins sagen. Jetzt lohnt sich das Dranbleiben am Telefon wirklich doppelt nochmal. 400 Euro. Telefonnummer 0137 90 30 400. 50 Cent aus allen deutschen Netzen. 0137 90 30 400. Bitte nicht aufgeregt irgendwie auflegen, das wäre schade, weil es geht ja um so viel Geld, um 400 Euro. Und es geht um diesen Ausschnitt hier. Also wir haben bisher noch nicht die richtige Antwort gehört. Jemand, der sich nicht getraut hat, hat irgendwie aufgelegt, ich weiß nicht. Interpret oder Titel. Es ist aber auch sehr kurz. Ne?
1: Ich gebe zu, das ist knackig. Ich entschuldige mich bei allen. So, wer es raus hat, weißt du was? Ich lege einen Huni oben drauf. Hitzebonus, 500 Euro Garantiegewinn. Jetzt gewinnen, heute noch auf dem Konto.
0: Hitze-WM-Bonus. Also ich würde mal sagen, das wird eine fantastische WM-Party für euch heute Abend. Wer es raus hat, 0137 90 30 450 Cent aus allen deutschen Netzen. 0137 90 30 400. Die richtige Antwort sagen, Interpret oder Titel. Also wir brauchen ja noch nicht mal beides, das ist ja das Tolle, ne?
1: Eins von beiden reicht, ja.
0: Genau, eins von beiden muss stimmen. Nicole hatte es leider nicht, die war in einer anderen Sendung mal mit dabei.
2: Ja, Nicole, es wird mal Zeit, dass wir diese Runde hier auflösen. Was ist denn Ihre Lösung, bitte?
4: Eindeutig der Ententanz.
2: Eindeutig der Ententanz? Ah. Ist es aber leider nicht. Das tut mir leid. Wir suchen nicht den Ententanz.
0: Nee.
1: Also ich der denn nochmal?
0: Nee, das nee, Kind nee, bei nee, meiner Oma
1: nee,
0: immer...
1: Nee, nee, nee, nee. Das war anders. Okay.
0: Verdammt.
1: Oh, das ist wirklich zu kurz.
0: Was machen wir?
1: Komm, ich lege einen Huni oben drauf. 600 Euro Garantiegewinn heute Nachmittag. Heute Nachmittag zur freien Verfügung.
0: 600 Euro. 600 Euro für die richtige Antwort. 0137. 90, 30, 400. Wir haben die richtige Antwort noch nicht gehört. 0137. 90, 30, 400. Das ist der Ausschnitt, den wir hier haben. Um den geht es. Wer errät es? Wer hat es raus? Es ist also nicht der Ententanz. Es ist auch nicht Roy Black, was wir schon mal gehört haben. Das Wichtige, Interpret oder Titel. Eins von diesen beiden muss stimmen und dann gibt's auf jeden Fall das Geld. Leider kein Geld gab es damals für Waldemar. Der war bei uns und hat leider die falsche Antwort gehabt.
2: Was suchen wir denn?
3: Oh, La Paloma Blanca.

0: Von Nina und Mike.
1: Ja, Nina und Mike, großartiger Schlager Paloma Blanca.
2: Ja.
3: Was war das?
2: Weiß ich auch nicht, jetzt ist hier die Technik
3: versagt. Also, es war auf jeden Fall falsch.
2: Es ist, nee. So, aufgepasst. Was müssen wir müssen das abbrechen, glaube ich.
3: Nein. Ey Gott, das wäre schade. Ich bin sicher, irgendjemand weiß das. Weißt du was? Ich höre den Gewinn, ich lege 100. Nee, komm. 150 obendrauf. 750 Euro Garantiegewinn.
2: Das macht es nicht leichter.
3: Egal, heute auf dem Konto. Es reicht ja, wenn es einer weiß.
2: Ich habe nicht das Gefühl, dass es jemand jetzt irgendwie... Oder?
3: Ach doch, lasst uns nicht im Stich. Komm.
2: Okay, wir probieren es. Wer es weiß, 0137 90 30 400. 50 Cent aus allen deutschen Netzen. 0137 90 30 400. Wer erkennt dieses Lied? Interpret oder Titel. Eins von beiden brauchen wir nur. 0137 90 30 400. 50 Cent aus allen deutschen Netzen. Unglaublich. Können wir vielleicht noch irgendwas machen? Es hat noch nicht geklingelt.
3: Wir machen es rund. Leute, wie hört sich 1.000 Euro an?
2: Hä?
3: Es gibt, es gibt hier live 1.000 Euro für die richtige Lösung. 1.000 Euro jetzt gewinnen, heute Nachmittag zur freien Verfügung auf dem Konto. So.
2: Okay. 1.000 Euro. Wir brauchen jetzt bitte ein Klingeln. 0137 90 30 400. 1.000 Euro heute aufs Konto. 0137 90 30 400. 50 Cent aus allen deutschen Netzen. Jetzt! Das Geld geht garantiert raus. Das Geld ist heute Nachmittag auf dem Konto. Wir haben mit 100 Euro angefangen. Jetzt haben wir eine Null drangehängt. Eine Null ist eigentlich nichts wert. In diesem Fall sind aber 1.000 Euro. Da ist eine Null verdammt viel wert. Wer hat denn die richtige Antwort? Wer lässt es jetzt hier klingeln? Ich habe immer noch kein Klingeln gehört.
3: Leitung 2 ist grün, die ist frei. Weißt du was? Ich verdreifache jetzt die Gewinnchance. Wer es weiß, hat jetzt die dreifache Chance mit dabei. Die 3 und die 4. 2, 3, 4 führen zu 1.000 Euro. Jetzt zu uns kommen, richtig lösen. 1.000 Euro kassieren, die heute zur freien Verfügung noch auf dem Konto sind. So.
2: Ganz schnell einwählen, wer es richtig hat. 0137 90 30 400. Leitung 2, Leitung 3, Leitung 4, dreifache Gewinnchance. Drei Gewinnleitungen. 0137 90 30 400. 50 Cent aus allen deutschen Netzen. Wer erkennt dieses Lied? Es ist leider nicht Paloma Blanca. Es ist nicht der Ententanz, was Nicole meinte. Es ist auch nicht Roy Black. Hat irgendwer den Interpreten oder den Titel? Ich weiß nicht. Ist das zu lange her? Also unser Spielechef, der diese Spiele aussucht. Vielleicht geht er zu sehr von sich aus. Und denkt, das müssten alle wissen. Aber vielleicht ist es doch etwas zu lange her. Vielleicht kennt man das einfach nicht mehr. 0137 90 30 400 50 Cent aus allen deutschen Netzen. Immer noch keiner hier. 1.000 Euro noch da. 0137 90 30 400. So, Mirko, die Zeit rennt uns davon. Wir müssen was tun.
3: Jede Sekunde kann es soweit sein. Ich wollte erst eine Leitung dazu geben. Mache ich nicht. Gib drei Leitungen oben drauf. Die 8, die Glücksleitung 13 und die 15. Damit verdoppel ich die dreifache Gewinnchance. Ab jetzt die sechsfache Gewinnchance zu 1.000 Euro, die heute garantiert noch aufs Konto gehen.
2: So machen wir das. So machen wir das jetzt. Okay, wer es hat, holt sich jetzt 1.000 Euro. Mit Interpret oder Titel. Ich spiel's noch einmal an. 0137 90 30 400. Das Geld geht garantiert raus. Das Geld ist heute Nachmittag auf eurem Konto. 0137 90 30 400. Das ist jetzt die Chance. Die siebenfache Gewinnchance. Sieben Leitungen führen jetzt hier zu uns. Sieben Gewinnleitungen bringen euch 1.000 Euro. 0137 90 30 400. 0137 90 30 400 für 50 Cent aus allen deutschen Netzen. Ich habe immer noch kein Klingeln gehört.
3: Es sind die letzten Sekunden. Pass auf, ich erhöhe die Gewinnchance nochmal schnell. Die siebte Leitung, Leitung 17. Siebenfache Gewinnchance, 1000 Euro sind noch da. Die warten auf dich.
2: Ach guck mal, ich habe gerade eben schon siebenfache Gewinnchance gesagt. Die waren noch gar nicht
3: da. Jetzt haben wir sie jetzt.
2: Das ist jetzt die siebenfache Gewinnchance mit der 17 noch dazu. Also, wer hat jetzt die richtige Antwort?

0: Ich habe immer noch kein Klingeln gehört. Das ist natürlich alarmierend. 0137 90 30 400 0137 90 30 400 50 Cent aus allen deutschen Netzen. Wer singt das hier? Oder wie heißt das Lied? Eins von diesen beiden Dingen muss stimmen. Und dann gibt sofort das Geld. Es ist nicht Roy Black, es ist nicht der Ententanz, es ist nicht Paloma Blanca. Was ist es? Die letzten gleich 120 Sekunden. Wir sind auf Sendung. Noch, das Geld ist noch da. 1.000 Euro heute Nachmittag. Nochmal die Telefonnummer, jetzt zum Einwählen. 0137 90 30 450 Cent aus allen deutschen Netzen. 0137 90 30 400.
1: Noch du hast gerade gesagt, genau, du hast gerade gesagt, sind die letzten Sekunden. Ich erhöhe die Gewinnchance nochmal drastisch. Ich gebe drei Leitungen obendrauf, die 22, 24, 26, damit ab jetzt. In den letzten Sekunden die zehnfache Leitungschance zu 1.000 Euro, die auf dich warten und die heute Nachmittag bereits auf dem Konto sind.
0: Sehr gut. Sehr, sehr gut. Achtung, aufgepasst. Zehnfache Gewinnchance, das heißt, das ist die beste Gewinnchance bisher. Wer es jetzt raus hat, also wer es jetzt weiß, der wählt sich bitte ein. 0137 90 30 450 Cent aus allen deutschen Netzen. Wir sind gleich weg vom Sender. Die letzten Sekunden laufen, letzten 120 Sekunden der Sendung laufen. 0137 90 30 450 Cent aus allen deutschen Netzen. 0137 90 30 400. Es wird garantiert klingeln. Interpret oder Titel. Das Geld geht garantiert raus. Wir brauchen jetzt ein Klingeln und dann gehen heute Nachmittag mit der richtigen Antwort 1.000 Euro auf Reisen. Das Geld ist heute Nachmittag schon auf dem Konto. 0137 90 30 400. Die letzten 60 Sekunden gleich. Wir haben noch keinen Gewinner hier. Es hat noch nicht geklingelt. Das ist noch die Gelegenheit. Ein allerletztes Mal der Ausschnitt. Und ein allerletztes Mal die Telefonnummer. 0137 90, 30, 450 Cent aus allen deutschen Netzen. Wer unsere Stimme im Telefon hört, bleibt in der Leitung. 0137 90, 30, 400. 1.000 Euro. Heute aufs Konto. Heute Nachmittag. Für den Interpreten oder den Titel. Letztes Mal. Ein wirklich letztes Mal. Die Nummer 0137 90, 30, 450 Cent aus allen deutschen Netzen. Wer kann sich, oh, da klingelt es in Leitung 15 vom Chance-Button ausgewählt. Wer ist denn da?
2: Ja, hallo, ist der Jürgen aus Stuttgart.
0: Hallo, Grüße nach Stuttgart.
1: Grüß dich.
0: Was kommt denn raus?
2: Die Antwort ist Vater Abraham, das Schlumpflied.
0: Und das ist?
3: Jawohl!
0: Richtig! Herzlichen Glückwunsch!
2: Super, danke.
0: Das sind 1.000 Euro. Das wird eine WM-Party, oder?
2: Super, danke.
0: Fantastisch, bitte dranbleiben.
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Peter Nino D'Angelo und Marina Marx im Duett Bella Italia e Amore hier bei uns Radio Schlager Partys am Samstagvormittag. Richtig tolle Nummer, die die beiden da an den Start geschoben haben. Und ja, unser Freund Nino D'Angelo möchte ja auch dann wieder nach Italien ziehen, da wo er herkommt. Ich schaue jetzt gleich mal in die Gruß- und Wunschbox. Die Jutta hat mir nämlich geschrieben aus Ulm, wünscht allen ein schönes Wochenende mit Leonard und ein letzter Blick zurück. Das ist sein aktueller Titel hier bei uns im Programm. Und vorher gibt es noch einen schönen Klassiker aus dem Jahr 2007. Von der unvergessenen Andrea Jürgens. Dieses Parfum nämlich vom Julius aus Platz. Der schickt viele Grüße raus an alle Schlagerparadieshörer und die ganzen fleißigen Helfer bei ihm auf der Baustelle. Besondere Dank gehen da an den Fliesenstemmer Daniel, den Bodenreißer Flo und die Melissa. Die sorgt fürs Catering, für die Verpflegung und wünscht allen noch einen wunderschönen Tag. Also bei den Temperaturen draußen arbeiten, das ist schon sportlich.

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1: Ja, Leonard sang gerade eben ein letzter Blick zurück. Wir blicken mit euch jetzt nach vorne und zwar auf euren Sommerurlaub. Der Sommer 2026 kann eine richtig heiße Kiste für euch werden. Ich sag jetzt nur mal einmal Amerika sehen, aber normalerweise richtig teuer der Spaß. Wir haben für euch dann einen Tipp, nämlich eine Reise für zwei in die USA im Wert von rund 3.500 Euro. Das heißt, ihr könnt 14 Tage mit dem Camper den Bundesstaat North Carolina erkunden, echtes Südstaaten-Flair erleben und die extrem vielseitige Landschaft entdecken. Oliver Midling vom Reiseveranstalter America Unlimited hat mal ein Beispiel für euch, wie diese Reise so laufen könnte.
2: Man kann prima an einem der beiden Gateways starten. Das könnte Charlotte oder Raleigh sein. Ab dort würde ich den Blue Ridge Parkway und die Great Smoky Mountains im ersten Schritt machen. Dort kann man dann eben prima die eine oder andere schöne Wanderung machen, die grandiosen Viewpoints und Scenic Drives, die sich da entlang der Strecke ziehen. Ja, und wenn man dort diese wunderschöne Strecke dann gefahren ist, würde ich persönlich dann einmal wieder in Richtung Küste fahren, wo man sich da von den ganzen Eindrücken und den schön gemachten Wanderungen einmal wunderbar erholen kann. Die Outer Banks laden da natürlich eben entsprechend ein, weil es eben dieses extrem lange Barrier Island ist mit wunderschönen Stränden.
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Laura und Marc immer wieder gerne gesehen und gehört hier auf Radio Schlager mit Paradies mit Ach was, ich wag das. Ihr noch aktueller Titel. 11 Uhr gleich 53 Minuten, das heißt wir starten gleich rein in euren Samstagmittag hier auf Radio Schlager Paradies. Unter anderem mit Anni Perka und mit René Ulbrich mit jeweils aktuellen Titeln und euren Grüßen und Musikwünschen. Einen habe ich jetzt noch und zwar vom Michael, der beweist uns, dass man an so einem sonnigen Samstag auch richtig abhängen kann und einen reinhängen lassen kann. Klingt jetzt ein bisschen unanständig, ist aber nicht so gemeint. Der Michael grüßt nämlich alle Hörer über Radio Schlager Paradies und den Niklas. Er sitzt nämlich gerade beim Angeln und wartet auf den Niklas. Wünscht allen ein schönes Wochenende. Also Niklas, komm her, bevor der See leer geangelt ist. Der Musikwunsch dazu ist Barcelona. Hier ist Christine Stark.

0: Das Team 5 und Ayo Ayo und damit ist es 12 Uhr.
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2: Ich bin Katrin Müller. Schwere Unwetter sind über weite Teile Deutschlands hinweggezogen. In Baden-Württemberg wurden 9 Menschen durch einen Blitzeinschlag bei einem Sportfest in Rastatt verletzt. In Rheinland-Pfalz kam es teils zu schweren Überschwemmungen. Besonders betroffen war der Rhein-Lahn-Kreis.
3: Das Unwetter überrascht mehrere Sportler, während sie in ihren Zelten sitzen. Auf dem Sportplatz findet an diesem Wochenende ein Handballturnier statt. 6 der Verletzten in Baden-Württemberg werden im Krankenhaus behandelt. Lebensgefahr bestehe bei keinem, heißt es von der Polizei. Mindestens 13 Menschen werden nahe Flensburg verletzt, als ein Sturm über ein Festivalgelände fegt. Und im Rhein-Lahn-Kreis und Umgebung gibt es heftige Überschwemmungen, wie sie statistisch gesehen nur alle 50 Jahre vorkommen. Lea Matschulat, Nachrichtenredaktion.
2: Wie funktioniert Regieren? Beim Tag der offenen Tür der Bundesregierung haben Besucher dieses Wochenende wieder die Chance, Einblicke in den Arbeitsalltag von Politikern zu gewinnen. Das diesjährige Motto lautet: Das kann Deutschland.
4: Bundeskanzleramt und Ministerien, überall können die Besucher rein. Teils gibt es sogar Rundgänge mit Ministerbegleitung, zum Beispiel im Entwicklungs- oder Landwirtschaftsministerium. Einer der Höhepunkte auch die Gesprächsrunde mit Friedrich Merz morgen im Bundeskanzleramt. Viele Minister nutzen die Gelegenheit für Talkrunden oder Bürgerdialoge, wie zum Beispiel Finanzminister Klingbeil oder Bauministerin Huberts. Forschungsministerin Beer hat sich noch Gäste eingeladen, die Astronauten Alexander Gerst und Matthias Maurer und Ex-Profi Fußballer und Podcaster Felix Groß. Aus Berlin, Thomas Thonfeld.
2: Dramatische Bilder aus der Nacht. 2 Waggons eines Güterzugs sind in München von einer Brücke etwa 5 Meter in die Tiefe gestürzt. Dabei wurde eine Person lebensgefährlich verletzt, teilte die Polizei mit. Demnach stießen 2 Güterzüge beim Rangieren auf der Eisenbahnbrücke zusammen. Durch die Kollision entgleiste einer der Züge, woraufhin 2 Waggons von der Brücke stürzten. Das Unglück ereignete sich auf einer Strecke, die ausschließlich von Güterzügen genutzt wird. Einschränkungen im Regional- oder Fernverkehr der Bahn gibt es deshalb nicht. Zum Fußball. Die deutsche Mannschaft bestreitet heute ihr 2. Gruppenspiel bei dieser WM. Gegner in Toronto ist die Elfenbeinküste. Anstoß ist um 22 Uhr unserer Zeit.
1: Das Wetter für Deutschland.
2: Die aktuelle Vorhersage des Deutschen Wetterdienstes. Im Norden und in der Mitte zunächst wolkig mit Schauern und einzelnen kräftigen Gewittern, ab dem Mittag in der Osthälfte auch Unwetter. Im Westen ist es oft sonnig, aber auch hier kann es Hitzegewitter geben. Es bleibt verbreitet schwül, heiß mit bis zu 38 Grad. Morgen wird es oft sonnig, bei Werten bis 39 Grad. Nur im Westen kann es schon vormittags gewittern, ansonsten erst im Lauf des Tages. Die Hitze bleibt auch am Montag, teils mit Werten bis 40 Grad. Es ist verbreitet sonnig, aber vor allem im Süden immer mal wieder Gewitter.
0: 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Und damit starten wir rein in euren Samstagmittag hier auf Radio Schlagerparadies. Jetzt mit Frank Lars, eiskalt erwischt, und mit mir. Mein Name ist Volker Schummer. Mahlzeit.
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Die Juliane Werding, 3 Jahre lang, 1984 hat sie drüber gesungen und damals war sie noch gut im Geschäft. Heutzutage hat sie sich ja zurückgezogen. Seit 15 Jahren ist sie als Heilpraktikerin tätig. Im Prinzip glaube ich, dass Michelle auch auf so einem Weg dahin ist, nach dem, was wir letztens in den Interviews gehört haben, Juliane Werding, dass sie nochmal zurückkommt in den Schlager-Tempel. Das glaube ich ehrlich gesagt nicht. Helene Fischer kommt jetzt gleich zu uns und ich ermuntere euch ja immer, wenn ihr unterwegs seid, auf Konzerte geht oder so, schreibt uns doch ganz einfach mal, wie es war. Die Jennifer hat mir geschrieben, kommt aus Saarbrücken. Jenny, Jolien und Jörg sind nämlich gerade auf dem Heimweg und grüßen alle Helene Fischer-Fans, die gestern auch im Stadion in Frankfurt dabei waren und es genauso grandios gefunden haben wie die drei. Ja, sie finden Helene Fischer mega geil. Dem kann man nichts hinzufügen. Hier kommt euer Musikwunsch auf Radio Schlagerparadies. Unser Tag.

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1: Ach ja, es könnte so ein richtig perfekter Sommertag werden in Deutschland. Geiles Wetter und am späten Abend dann das WM-Spiel Deutschland gegen die Elfenbeinküste in Toronto. Gibt's danach Autokorsos und Jubelpartys? Wir haben mal die deutschen Fans in Toronto gefragt, wie das Spiel ihrer Meinung nach so ausgehen wird.
2: 3-2 für Deutschland. Ich glaube, es wird ein wildes Spiel. Beide haben sehr gute Offensivreihen, sind aber hinten auch mal für den Bock gut. Deswegen glaube ich, dass wir ein unterhaltsames Spiel sehen werden.
3: 2-1 für Deutschland. Ich glaube, unser Sturm ist ein bisschen besser.
4: Ich tippe tatsächlich auch 2-1. Ich glaube auch, wir werden es knapp gewinnen, aber wir gewinnen das Ding.
5: Also ich kann mir vorstellen, dass es knapper wird als gegen Curaçao auf jeden Fall. Ich bin mir auch ziemlich sicher, dass wir ein Gegentor kassieren. Ja. Ich schätze auf ein 3-1.
6: Ja, 3-2 wird noch knapper. 2-2.
7: Deutschland hat immer im Verlauf eines Turniers einen kleinen Durchhänger. Die Elfenbeinküste muss und die ist sehr robust, spielerisch aber auch stark. Ich glaube, das wird ein unentschieden Spiel.
1: Ja, nee, Durchhänger können wir uns jetzt aber absolut nicht erlauben. Natürlich wird es keinen so einen Sieg geben wie gegen Curaçao. 7-1, das ist ja schon eine ganz andere Geschichte. Hoffen wir mal, dass die Stimmung so gut bleibt bei den deutschen Fans mit einem Sieg gegen die Elfenbeinküste heute Abend. Anpfiff ist um 22 Uhr. Live zu sehen gibt es das Ganze im ZDF und auf Magenta TV. Und wir drücken natürlich ganz fest die Daumen für unser Team.
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Josephine. Schön, dass nochmal Titel von René Ulbrich, seine Josephine, hier bei uns im Programm auf Radio Schlagerparty. 12:54 Uhr, gleich geht's sommerlich weiter. Wir gehen nämlich mit euch auf große Reise zu Sonnenklar TV, das Reisemagazin. Heute von mit unserem Kollegen Jan Kunert, wohin der uns entführt. Das wird er euch dann gleich selbst verraten in wenigen Minuten. Einen Musikwunsch habe ich jetzt noch, der ist auch eher zum Abkühlen gedacht. Mit den Füßen im Meer. Nick P. kommt nämlich jetzt zu uns für den Volker aus Mülheim an der Ruhr und der würde gerade, schreibt er allen Zuhörern gerne eine musikalische Abkühlung schicken und schickt schöne Grüße aus dem Kochpott bzw. aus dem Ruhrpott. Er geht jetzt besser aus der Sonne, schreibt er. Ich sag euch, kommt gut ins Wochenende. Wir hören uns wieder, wenn ihr wollt, wenn ihr könnt. Mein Name ist Volker Schammer. Bis zum nächsten Mal. Tschüss und bye bye.

0: Sonne pur draußen. Passt natürlich perfekt. Hier ist das Sonnenglatt TV Reisemagazin. Ich bin Jan Kunert, wünsche euch schönes Wochenende.
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Mein klar TV-Reisemagazin, mein Gott, darauf haben wir gewartet. Ne? Was für Temperaturen auch heute wieder an diesem Samstagnachmittag. Das kann nur ein schönes Wochenende werden und Reisen ist ja unser Thema hier immer samstags von 13 bis 15 Uhr. Und heute machen wir mal eine offene Sendung. Schreibt mir doch einfach ins Studio, wo ihr dieses Jahr Urlaub macht, vielleicht schon wart, wo ihr gerne mal hin möchtet. Hängt noch ein Wunschzettel mit dran und dann gibt's hier ganz viel Wunschmusik die nächsten beiden Stunden und natürlich das passende Angebot, haben wir uns auch eins rausgesucht bei Radio Schlagerparadies und bei Sonnenklar TV, denn wir haben das passende Angebot nach oder ins wunderschöne Zillertal, so möchte ich es mal ausdrücken, an dieser Stelle. Wie immer unter schlagerparadies.de/reisemagazin, da seid ihr mit dabei. Ich grüße ganz herzlich meine Mama Ulrike, das schreibt Timo Bernsteiner, der kommt aus Königsbach-Stein, hört Radio Schlagerparadies über die Alexa, möchte sich bei ihr bedanken, gratulieren zum 65. Geburtstag, das tun wir auch, alles Gute. Und danke, liebe Mama, dass du und die Familie immer für mich da seid. Das sind doch schöne Worte. Die Wunschmusik gibt's auch von Kavila. Danke für jede Sekunde. Habt einen schönen Samstag mit Radio Schlagerparadies.

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Truckstop bei Radio Schlagerparadies, das Sonnenklar.tv Reisemagazin. Heute frage ich euch, wo macht ihr eigentlich in diesem Jahr Urlaub? Der André hat mir geschrieben, ich fliege in diesem Jahr wie jedes Jahr auf die wunderschöne Insel Mallorca und freue mich schon richtig drauf. Im August ist es soweit. Ja, lieber André, da hast du komplett recht, ne? Mallorca, auch meine persönliche Lieblingsinsel. Und ihr könnt uns gerne und mir ins Studio auch eine WhatsApp schicken unter 06805 699 110. Ich freue mich drauf. Hier ist Pietro, Basile und Buongiorno.

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Das Zillertal heute bei uns im Fokus im Sonnenklar.tv Reisemagazin. Ja, und das Zillertal in Tirol zählt ja zu den bekanntesten Alpenregionen Österreichs und begeistert ja mit zum einen einer beeindruckenden Bergkulisse immer zwischen grünen Almen und schneebedeckten Gipfeln, über 1400 Kilometer an Wanderwegen und zahlreichen Mountainbike-Strecken. Damit ist das Tal wirklich absolutes Paradies für Aktivurlauber. Und dann natürlich der Winter. Ja, wir sind ja erstmal froh, dass jetzt der Sommer ist, aber im Winter, da verwandelt sich das Zillertal mit seinen vier großen Skigebieten in eine der beliebtesten Wintersportdestinationen Europas. Und Tradition und Brauchtum werden hier großgeschrieben, von urigen Almhütten bis zu regionalen Festen und Tiroler Musik. Und ein ganz besonderes Highlight ist die historische Zillertalbahn, die Besucher nostalgisch durch die beeindruckenden Landschaften des Tales führt. Das passende Angebot: schlagerparadies.de/Reisemagazin. Die neue Single von Matthias Reim habe ich jetzt für euch. Die Sterne lügen.

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Schickt mir eure Urlaubsziele in diesem Jahr ins Studio, genau wie Annemarie und Heinz Pesch aus Wachtendonk. Hallo Jan, wir werden dieses Jahr wieder zum Sommerspaß in den Bayerischen Wald nach Elisabethzell zum singenden Wirt in den Urlaub fahren und freuen uns schon sehr darauf. Waren vor circa 20 Jahren schon mal da, aber da hat sich sicher einiges verändert. Oh ja, ganz tolles Hotel und eine tolle Veranstaltung mit Radio Schlagerparadies, viele Veranstaltungstipps, die findet ihr natürlich auch unter schlagerparadies.de. Liebe Grüße aus der Hitzekammer Niederrhein, schreiben die beiden noch. Ja, das ist schön mollig heute, schön mollig warm, aber ich versüß euch den Nachmittag und kühl euch jetzt ab mit eurer Wunschmusik. Mit Jens Bogner und ich bin nicht mehr ich. Hier ist er, der liebe Jens Bogner.

Ich persönlich kann es kaum erwarten, wenn es wieder zur Kaisermania nach Dresden geht im August. Roland Kaiser bei Radio Schlagerparadies genießt dieses fantastische Sommerwochenende und natürlich am besten mit uns, mit eurem Lieblingsschlager-Radiosender hier in Deutschland. Und heute bei unserem Reisemagazin im Fokus das Zillertal. Und genau dorthin reisen auch die Kerstin und der Schecke. Morgen starten sie zum 10. Mal ins einfach nur herrliche Zillertal, schreiben die beiden. Unser Ziel wie in jedem Jahr, Meierhofen, haben dort schon viel gesehen, erlebt und es ist mittlerweile wie ein bisschen nach Hause kommen. Wir werden in diesem Jahr mit 4 Freunden die tollen Menschen, ja die mega Gastfreundlichkeit und die Berge genießen. Liebe Grüße an alle Schlagerfreunde von Schecke und Kerstin, viele Grüße zu euch. Schönen Urlaub im Zillertal. Beatrice Egli habe ich hier und nachher gibt es gleich die Wunschmusik. Nino de Angelo.

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Richtig schöner Sommersong, richtiger gute Laune-Titel. Die Calimeros und Waikiki Blue gehört hier bei uns bei Radio Schlagerparadies. Immer her mit euren Urlaubszielen für dieses Jahr und immer her mit euren Musikwünschen. Und einen erfülle ich sehr gerne für den Jens aus Eigelsbach. Der hört uns über DAB. Hallo, liebes Schlagerparadies-Team, bin Jens aus Eigelsbach, aber wegen der Liebe aus dem schönen Saarland nach Bayern gezogen. Ich grüße ganz herzlich meinen Vater Manfred aus Hüttersdorf und meine Frau Christine. Machen wir gerne mit Ben Zucker.

0: Ja, da war richtig Feuer drin. 14 Uhr.
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2: Ich bin Babit Büchner. Das Fußballfieber steigt. In wenigen Stunden spielt die deutsche Nationalmannschaft ihr zweites Gruppenspiel gegen die Elfenbeinküste. Mit einem Sieg würde sie dabei die Titelambitionen untermauern.
3: Es könnte ein wildes Spiel werden hier in Toronto, denn beide Teams sind offensiv stark, haben in der Abwehr aber ihre Probleme. Bundestrainer Nagelsmann warnt vor den schnellen Stürmern von der Elfenbeinküste. Die könnte mit einem Erfolg den Gruppensieg perfekt machen. Wenn Deutschland gewinnt, wäre man sicher in der K.O.-Runde. Die Stimmung hier in Toronto feierlich und friedlich. Die deutschen Fans wollen nachher mit einem gemeinsamen Fanmarsch zum Stadion gehen. Das ist WM-untypisch ein echtes Fußballstadion. Keine Halle, keine Arena. Aus Toronto, Thomas Bremser.
2: Die Hitze verursacht schon Straßenschäden. Auf der Autobahn 13 von Dresden Richtung Schönefelder Kreuz bläht sich laut ADAC der Asphalt auf. Zwischen der Anschlussstelle Duben und Freiwalde darf nur noch 30 km/h gefahren werden, heißt es von der Polizei. Schäden gibt es auch auf der A1 in Richtung Lübeck zwischen Bagdeheide und Bad Oldesloe. Hier wurde der beschädigte Fahrstreifen gesperrt. Um über ein Ende des Irankriegs zu sprechen, ist der US-Unterhändler Steve Witkoff Medienberichten zufolge auf dem Weg in die Schweiz. Dort solle eine erste Gesprächsrunde über ein mögliches Atomabkommen stattfinden, heißt es. Die USA und der Iran hatten vor wenigen Tagen ein Rahmenabkommen für ein Ende des Krieges unterzeichnet.
4: Das Rahmenabkommen gibt 60 Tage vor, in denen eine endgültige Vereinbarung für einen Frieden im Irankrieg gefunden werden soll. Die Zeit läuft seit Mittwochabend. Kämpfe zwischen Israel und der pro-iranischen Hisbollah im Libanon hatten einen ersten Gesprächstermin in der Schweiz verzögert. Nun könnte es US-Medienberichten nach an diesem Wochenende dazu kommen. US-Unterhändler Kushner sei bereits in der Schweiz, heißt es. Irans Außenminister Araghchi plane, heute anzureisen. Lea Matschulat, Nachrichtenredaktion.
2: In München sind in der Nacht zwei Waggons eines Güterzugs von einer Brücke etwa 5 Meter in die Tiefe gestürzt. Dabei kam nach Angaben der Polizei ein Mensch ums Leben. Aus noch ungeklärten Gründen waren zwei Güterzüge beim Rangieren auf der Eisenbahnbrücke zusammengestoßen. Durch die Kollision entgleiste einer der Züge, woraufhin die beiden Waggons von der Brücke fielen.
1: Das Wetter für Deutschland.
2: Das Wetter, die aktuelle Vorhersage des Deutschen Wetterdienstes. Schwülheiße 32 bis 38 Grad werden es heute Nachmittag noch. Nur an den Küsten bleibt es kühler. Dabei ziehen vor allem im Osten Schauer und Gewitter durch. Später wird es auch in anderen Regionen ungemütlich. Morgen Vormittag gibt es dann in NRW schwere Gewitter. Später auch in der Mitte und im Süden. Die Temperaturen erreichen morgen ähnliche Werte wie heute.
0: Schönen Samstagnachmittag mit Radio Schlagerparadies. Hier ist das Sonnenklar TV Reisemagazin. Ich bin Jan Kunert.
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0: Dein Kapitel im Tagebuch, der wunderbare Christian Leis hier bei uns bei Radio Schlagerparadies. Schönen Samstag. Ach, was für Temperaturen. Ich habe es ja schon mal gesagt, ich liebe es, wenn es so warm ist. Ja, jetzt geht's fast in den Bereich, es ist richtig heiß. Viele sind im Urlaub. Meine Frage heute an euch, wo reist ihr in diesem Jahr hin? Lasst es mich gerne wissen. Es gibt ja die unterschiedlichsten Möglichkeiten hier, uns im Studio zu erreichen. Gerne auch per WhatsApp 06805 699 110. Und daher habe ich genau auch diesen Gruß bekommen hier.
1: Hallo, liebes Team von Radio Schlagerparadies. Wir sind gerade im Urlaub auf der Insel 4 in Kroatien. Da würde es natürlich super schön passen, wenn ihr das Lied spielen würdet von Nick P. mit den Füßen im Meer. Das würde super. Vielen Dank. Wiederhören.

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1: Viele verschlägt's in diesem Jahr gar nicht so weit weg. Na klar, Flüge, alles wieder ein bisschen teurer geworden und ja, dann macht es oft auch Sinn. Und viele entscheiden sich ja für Urlaub in der Nähe. Ne? Wir sagen immer so Eigenanreise, ob nach Österreich, in die Schweiz, nach Kroatien, nach Dänemark. Gibt ja viele großartige Orte und vor allem gibt's auch wunderschöne Flecken bei uns in Deutschland. Die passenden Angebote gibt's immer bei sonnenklar.tv, das passende heute zur Sendung. Das führt uns ins wunderschöne Zillertal. Einfach mal reinklicken unter schlagerparadies.de/reisemagazin.

Absoluter Klassiker bei Radio Schlagerparadies. Niki und ich bin ein bayerisches Cowgirl. 1987. Mein Gott, auch dieser Titel hat schon einige Jahre mittlerweile auf dem Buckel. Wir reisen immer samstags 13 bis 15 Uhr. Heute sind wir im schönen Zillertal unterwegs. Ja, dort, wo einst noch Golf geschürft wurde. Ja, Spuren des historischen Bergbaus, die sind in einigen Seitentälern heute dort natürlich auch noch sichtbar. Und die Zillertaler Höhenstraße, die zählt zu den schönsten Alpenstraßen Europas und führt auf über 2000 Meter Höhe zu eben diesen wunderbaren, spektakulären Aussichtspunkten. Und in den Seitentälern des Zillertals, da gibt es noch uralte Almdörfer und Berghöfe, die seit Jahrhunderten nahezu wirklich unverändert bewirtschaftet werden. Das ist so das echte Leben. Und was ich ja mag, und wenn ich in Österreich bin, das ist diese spektakulär gute Küche. Was ich auch mag, das ist der Sommer. Und den besingt uns jetzt Carina Klüber. Wenn ich rausschaue, hat sie recht. Endlich wieder Sommer. Samstagnachmittag. Habt ein schönes Wochenende mit Radio Schlagerparadies.

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Ganz viel nette Post kommt ins Studio zu euren Urlaubszielen in diesem Jahr. Die Andrea, die kommt aus Bochum und die hat mir geschrieben, dass sie in diesem Jahr mal auf die Malediven fliegt. Freut sich schon sehr, war immer ihr großer Traum. Und da kann ich dir sagen, meine Liebe, das ist natürlich ein großartiges Reiseziel, eines der Sehnsuchtsreiseziele schlechthin. Das ist Wahnsinn, genau wie dein Wunschtitel. Hier ist Wolfgang Petri bei Radio Schlagerparadies. An diesem so schönen Samstag.

Tim Peters, tu doch nicht so. Toller Titel, toller Typ, tolles Album, was er da an den Start gebracht hat. Ich mag ihn. Sehr sympathischer, junger Zeitgenosse im deutschen Schlager. Wir sind mittendrin. Ja, wir gehen schon wieder Richtung Endspurt hier bei unserem Sonnenklar TV Reisemagazin. Heute haben wir uns mal so ein klein wenig im Zillertal umgeschaut. Fokus einfach auf eure Urlaubsziele in diesem Jahr. Die Melanie, die hat mir geschrieben. Sie reist nach Schweden, wie jedes Jahr, freut sich auf einen tollen, entspannten Sommer. Dort sitzt dort immer am See, trinkt viel Kaffee und genießt einfach diese Ruhe und diese wunderbare Landschaft. Melanie wünscht sich Bernd Klüver und sein Mexican Girl. Gibt's jetzt.

Die Spider Murphy Gang und Schickeria. Fast der Abschluss schon wieder von unserem Sonnenklar TV Reisemagazin für diese Woche. Das passende Angebot zum Zillertal, das gibt's unter schlagerparadies.de/Reisemagazin. Nächsten Samstag gibt's die nächste Ausgabe wieder mit einem wunderbaren Ort auf dieser Welt, den wir euch ja dann immer hier in den 2 Stunden bei Radio Schlagerparadies ein wenig näher bringen. So, jetzt genieße ich das schöne Wetter in meiner Heimatstadt. Heute Abend hoher Besuch. Heino ist zu Gast, da freue ich mich drauf. Da gibt es jetzt noch einiges zu erledigen und vorzubereiten und vor allem das Wochenende noch zu genießen. Wünsche euch eine gute Zeit, bleibt Schlager. Mein Name ist Jan Kunert, jetzt dürft ihr euch auf ganz viel leckeres Essen freuen, denn die Schlagerküche mit der zauberhaften Antje Klann steht in den Startlöchern. Bis zum nächsten Mal, tschüss, macht's gut.

0: Die Schlagerküche am Samstagnachmittag. Ich freue mich auf euch. Mein Name ist Antje Klang.
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Ich sag nochmal herzlich willkommen hier zur Schlagerküche auf Radio Schlagerparadies. Schön, dass ihr dabei seid. Und heute nehmen wir euch mit auf eine kulinarische Reise rund um die Welt. Denn unser Thema heute: Essen im Ausland. Andere Länder, andere Küchen, andere Sitten. Und wer schon einmal im Urlaub war, der weiß natürlich, Essen bedeutet viel mehr als nur satt werden. Es erzählt Geschichten über Menschen, Tradition und ein Lebensgefühl. Und in Italien, da gehört zum Beispiel ein Espresso nach dem Essen einfach dazu, während ein Cappuccino am Nachmittag dort eher ungewöhnlich ist. Und in Spanien wird oft deutlich später zu Abend gegessen als bei uns. Und in vielen asiatischen Ländern, da spielt das gemeinsame Teilen der Speisen eine sehr, sehr wichtige Rolle. Freut euch also auf spannende Fakten, leckere Geschichten und natürlich auf jede Menge Schlager für einen genussvollen Samstagnachmittag. Den gibt es jetzt von Frank Lukas, der meint Schachmatt.

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Ihr hört Radio Schlagerparadies am Samstagnachmittag. Eine schöne Zeit hier bei uns. Und jetzt komme ich mal dazu, Musikwünsche zu erfüllen. Die dürft ihr gerne hier ins Studio schicken unter 06805 699 110. Das hat Olaf übrigens auch gemacht aus Büdelborn, aber übers Gruß- und Wunschformular. Und er grüßt die Schwiegertochter Daniela und den Sohn Sven, die gestern geheiratet haben. Und wünsche auf diesem Weg nochmal alles Gute. Grüße kommen von Mama und Papa. Und das musikalisch unterstrichen von Dravi Deutscher.

Und ich sage nochmal herzlich willkommen hier in der Schlagerküche auf Radio Schlagerparadies. Wer im Urlaub unterwegs ist, der möchte natürlich auch die landestypischen Spezialitäten probieren. Doch beim Essen im Ausland gibt's ein paar Dinge, auf die ihr achten solltet. Besonders in warmen Ländern empfiehlt es sich, Speisen möglichst frisch und gut durchgegart zu genießen. Bei Buffets, da solltet ihr darauf achten, dass warme Gerichte auch wirklich heiß serviert werden. Vorsicht ist manchmal bei Speiseeis, ungeschältem Obst oder Salaten geboten, wenn die Hygienestandards nicht den gewohnten Bedingungen entsprechen, wie bei uns hier zu Hause. Ein weiteres Thema ist natürlich, und das haben viele vielleicht im Ausland auch schon gemerkt, das Trinkwasser. In vielen Urlaubsländern wird nämlich empfohlen, Wasser aus versiegelten Flaschen zu trinken und auch beim Zähneputzen darauf zurückzugreifen. Selbst Eiswürfel können in manchen Regionen aus Leitungswasser hergestellt worden sein. Also Obacht! Ich habe das auch schon erlebt und muss ganz ehrlich gestehen, das ist nicht witzig, wenn man dann irgendwelche Infekte mit nach Hause nimmt. So, und das war jetzt so das Erste zu diesem Thema heute hier in der Schlagerküche. Ich würde sagen, jetzt gibt's erstmal wieder Musik auf die Ohren von Ivo.

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Das wäre schön, wenn hier mal jemand die Sonne bei mir einfangen würde. Hier ist nämlich nichts, hier sind nur graue Wolken und das ist jetzt gerade nicht sehr schön. Deswegen, wer die Sonne hat, schickt sie gerne mal weiter. Aber ich schicke auf jeden Fall eure Musikwünsche weiter hier bei Radio Schlagerparadies. Melanie aus Edermünde-Grifte hat nämlich liebe Grüße geschickt an ihren Mann Dirk und natürlich alle Schlagerparadies-Freunde. Genießt das tolle Wetter, das hatten wir gerade. Und sie wünscht sich Anna-Maria Zimmermann, gibt's natürlich jetzt für euch.

Das macht gute Laune am Samstagnachmittag. Und hier ist natürlich wieder die Schlagerküche auf Radio Schlagerparadies. Und wenn ihr im Ausland essen geht, dann gibt es neben der Hygiene noch einige Dinge, die ihr deinen Urlaub angenehmer machen können. Ein häufiger Fehler ist es, direkt am ersten Urlaubstag alles auszuprobieren, was die Speisekarte so hergibt. So verlockend die lokalen Spezialitäten auch sind, der Magen muss sich oft erst an ungewohnte Gewürze, Zutaten und natürlich Zubereitungsarten gewöhnen. Und deshalb gilt, lieber langsam herantasten und die kulinarische Reise genießen. Auch die Portionsgrößen, die können von Land zu Land sehr unterschiedlich sein. Während in den USA oft besonders großzügig serviert wird, stehen in anderen Ländern mehrere kleine Gerichte zum Teilen auf dem Tisch. Informiert euch ruhig vorher über die Essgewohnheiten vor Ort am Urlaubsziel. Spannend sind auch die unterschiedlichen Essenszeiten, finde ich. In Spanien beginnt das Abendessen nämlich häufig erst gegen 21 Uhr. Da wäre ich schon verhungert oder sogar später. Ja, und in Skandinavien wird dagegen oft deutlich früher gegessen als bei uns. Wer die örtlichen Gewohnheiten kennt, erlebt die Kultur meist noch authentischer. Und noch ein kleiner Tipp, traut euch, die Einheimischen nach ihren Lieblingsgerichten zu fragen. Oft entdeckt man nämlich dabei kleine Restaurants und Spezialitäten, die in keinem Reiseführer stehen. Denn die schönsten Urlaubserinnerungen, die entstehen nicht selten an einem gedeckten Tisch bei gutem Essen, netten Gesprächen und dem Gefühl, ein Land wirklich kennenzulernen. Probiert's gerne mal aus und ich probiere jetzt mal Gas zu geben. Und zwar mit Alexander Martin. Gib Gas!

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so richtige Wohlfühlmusik hier auf Radio Schlagerparadies. Einen wunderschönen Nachmittag wünsche ich euch und ich hoffe, ihr habt so richtig gemütlich. Vielleicht sitzt ihr draußen beim Grillen oder beim Kaffee und Kuchen und bereitet alles erst vor. Denn heute Abend heißt es ja wieder, Deutschland spielt und wir werden auf jeden Fall alle Däumchen drücken, damit das Fußballwunder wahr wird. Jetzt würde ich sagen, begegnen wir erstmal Elli Melinda und das musikalisch.

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1: Ich bin Babit Büchner. Die Linke hat eine neue Doppelspitze. Neben der bisherigen Co-Vorsitzenden Ina Schwertner wurde beim Bundesparteitag in Potsdam der Bundestagsabgeordnete Luigi Pantisano gewählt. Er erhielt allerdings nur knapp 53% der Stimmen. Pantisano wird Nachfolger von Jan van Aken, der seiner Partei zum Abschied ein ehrgeiziges Ziel setzte. Sie soll Volkspartei werden und 20% der Wählerstimmen erzielen. Schwere Unwetter sind über weite Teile Deutschlands hinweggezogen. In Baden-Württemberg wurden 9 Menschen durch einen Blitzschlag bei einem Sportfest verletzt. In Rheinland-Pfalz kam es teils zu schweren Überschwemmungen. Besonders betroffen war der Rhein-Lahn-Kreis. Die Rede ist von einem Hochwasser, wie es statistisch nur alle 50 Jahre vorkommt. In Schleswig-Holstein wurde südlich von Flensburg ein Festival wegen eines Sturms vorübergehend geräumt. 13 Menschen wurden leicht verletzt. 2 Waggons eines Güterzugs sind in München von einer Brücke etwa 5 Meter in die Tiefe gestürzt. Bei dem Unglück in der vergangenen Nacht kam ein Mensch ums Leben.
2: 2 Güterzüge waren laut Polizei beim Rangieren auf der Eisenbahnbrücke aus bislang ungeklärten Gründen zusammengestoßen. Durch die Kollision entgleiste einer der Züge, 2 Waggons stürzten von der Brücke. Die Bergungsarbeiten sind aufwendig. Einer der Waggons wurde bereits mit einem Schwerlastkran auf die Straße unter der Brücke gehoben. Der zweite soll zurück auf die Brücke gehievt werden. Einschränkungen im Regional- oder Fernverkehr gibt es laut Deutscher Bahn durch den Unfall nicht. David Riemer, Nachrichtenredaktion.
1: Und zum Sport. Deutschland könnte heute vorzeitig den Einzug in die K.O.-Phase bei der Fußball-WM klarmachen. Im 2. Gruppenspiel geht es gegen die Elfenbeinküste.
3: Es könnte ein wildes Spiel werden hier in Toronto, denn beide Teams sind offensiv stark, haben in der Abwehr aber ihre Probleme. Bundestrainer Nagelsmann warnt vor den schnellen Stürmern von der Elfenbeinküste. Die könnte mit einem Erfolg den Gruppensieg perfekt machen. Wenn Deutschland gewinnt, wäre man sicher in der K.O.-Runde. Die Stimmung hier in Toronto feierlich und friedlich. Die deutschen Fans wollen nachher mit einem gemeinsamen Fanmarsch zum Stadion gehen. Das ist WM-untypisch ein echtes Fußballstadion. Keine Halle, keine Arena. Aus Toronto, Thomas Bremser.
1: Anstoß ist heute Abend um 22 Uhr unserer Zeit.
0: Das Wetter für Deutschland.
1: Die aktuelle Vorhersage des Deutschen Wetterdienstes. Im Osten werden schwere Gewitter erwartet. Später wird es auch in den anderen Regionen ungemütlich. Die Temperaturen klettern heute noch auf 32 bis 38 Grad maximal. Nur an den Küsten bleibt es kühler. Morgen Vormittag gibt es dann in Nordrhein-Westfalen schwere Gewitter. Im Laufe des Tages dann auch in der Mitte und im Süden bei ähnlichen Temperaturen wie heute.
4: Die Schlagerküche am Samstagnachmittag. Dann würde ich sagen, räumen wir mal lieber alles nach drin. Mein Name ist Antje Klann, passt auf euch auf.
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So richtig spannend und sie zeigen uns, wie vielfältig unsere Welt doch ist und wie eng Kultur und Essen miteinander verbunden sind. Also Augen auf, neugierig bleiben und die kulinarischen Besonderheiten deines Urlaubsziels ganz fest genießen. Und jetzt gibt's wieder jede Menge Musik hier auf Radio Schlagerparadies. Musikalisch holen wir jetzt den Sommer in Marseille zu uns und das mit der lieben Pauline. Euch einen schönen Samstagnachmittag.

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Howard Carpendale, es geht um mehr. Natürlich geht's hier um ganz viel mehr, um tolle Themen in der Schlagerküche und ganz viel Musik gibt's obendrauf, die ihr natürlich mitbestimmen dürft. Unter anderem hat mir Marc eine Nachricht hier ins Studio geschickt. Er kommt aus Wasserburg am Bodensee und jetzt weiß ich endlich, wo die Sonne ist. Die hat er nämlich gepachtet. Er hört uns auf der Terrasse bei blauem Himmel zu und wünscht sich dazu Musik von Sarah Zucker. Wir tanzen um die Welt, dann würde ich sagen, let's go. Einmal tanzen und ein bisschen lauter drehen.

Das Leben ist ein Fest. Das finde ich aber auch. Ihr hört Radio Schlagerparadies und Feste feiern kann man natürlich auch im Ausland. Und wer ein Land wirklich kennenlernen möchte, der sollte auch mal einen Blick auf die Straßenküchen und Märkte werfen. Streetfood gehört in vielen Ländern ganz selbstverständlich zum Alltag und bietet oft einen authentischen Einblick in die regionale Küche. Ob frische Tacos in Mexiko, Pad Thai in Thailand oder Crepes in Frankreich. Häufig sind es gerade die kleinen Stände und mobilen Küchen, an denen die Einheimischen Schlange stehen. Und genau das ist oft ein richtig gutes Zeichen. Wo viele Einheimische essen, da stimmt meist auch die Qualität. Trotzdem solltet ihr hier auf einige Dinge achten. Die Speisen, die sollten nämlich frisch zubereitet werden und nicht stundenlang bitte in der Sonne liegen. Einen sauberen Eindruck des Standes und ein reger Kundenverkehr sind meistens gute Hinweise auf frische Ware. Streetfood ist oft günstig, lecker und voller Überraschungen und vielleicht entdeckt ihr dabei sogar ein neues Lieblingsgericht. Jetzt aber zurück zur Musik hier bei Radio Schlagerparadies und die gibt's jetzt von Andreas Gabalier mit Hula Paloo.

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Die aktuelle Single von Anni Perker hier gehört auf Radio Schlagerparadies. Und jetzt sind wieder eure Musikwünsche am Start. Roberto aus Seifen hat mir geschrieben und grüßt einfach mal alle Seifener. Und wir sind gerade beim Hausbauen, schreibt er, und genießen das schöne Wetter. Dann wünsche ich euch ganz viel Spaß und dass das Häusle bald fertig wird. Und das mit Musik von DJ Ötzi. Viel Spaß damit und einen schönen Samstagnachmittag.

Ich sag schön, dass ihr weiterhin dabei seid hier in der Schlagerküche auf Radio Schlagerparadies. Und kennt ihr das? Man riecht einen bestimmten Duft und probiert ein Gericht und plötzlich ist man gedanklich wieder im letzten Urlaub. Und genau deshalb bleiben kulinarische Erlebnisse oft so lange in Erinnerung. Ein frischer Fisch am Mittelmeer, eine würzige Suppe in Osteuropa oder ein süßes Dessert aus dem letzten Sommerurlaub. All das verbindet sich mit besonderen Momenten und schönen Begegnungen. Essen ist eben viel mehr als reine Nahrungsaufnahme. Es ist ein Stück Kultur, ein Stück Heimat und oft auch eine Brücke zwischen Menschen, die vielleicht nicht dieselbe Sprache sprechen. Ich habe schon wahnsinnig viel im Urlaub gekostet und muss ganz ehrlich sagen, ich habe es nicht bereut. Und man bekommt natürlich auch Lust, das alles selber zu Hause mal nachzukochen. Probiert euch da gerne mal durch. Das macht einfach wahnsinnig viel Spaß und bringt natürlich auch gute Laune, wenn mal was nicht gelingt. Ich würde sagen, jetzt holen wir erstmal Rügen zu uns hier ins Programm. Und zwar zweimal Rügen Paris. Und das Ganze mit ganz viel Sonne und guter Laune von Wolfgang Lippert.

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Herz an, die aktuelle Single von Pia Mahlo. Hier ist die Schlagerküche auf Radio Schlagerparadies und zum Abschluss unseres heutigen Themas, das ja Essen im Ausland beeindruckt und da gibt's noch einfache, aber wichtige Regeln. Genießt nämlich bewusst. Im Urlaub möchten wir möglichst ganz viel erleben, doch gerade beim Essen, da lohnt sich's echt, einen Gang zurückzuschalten, sich Zeit zu nehmen und die besonderen Momente auszukosten. Lasst euch einfach ein auf neue Geschmäcker und respektiert die Tradition des Gastlandes und probiert ruhig mal etwas Neues, damit ihr zu Hause vielleicht dann etwas darüber erzählen könnt, auch über die Tradition und über leckeres Essen. Und auf jeden Fall aufpassen, was wir hier in der heimischen Küche essen. Kleiner Side-Fear von meiner Seite. Ich habe mir so den Magen verdorben, einfach nur, weil ich nicht raufgeguckt habe, dass das Ding gar nicht mehr essbar war, was ich da gegessen habe. Ich verrate jetzt nicht was, aber passt einfach ein bisschen auf euren lieben Magen auf. Er wird's euch danken. So, und ich sage danke und würde sagen, musikalisch habe ich jetzt einen ganz tollen Künstler für euch. Ich bin, was ich bin, Ross Anthony. Komm,

Ja, unsere Basisstation ist auf jeden Fall auch besetzt, denn er steht in den Startlöchern, Joachim Müller mit der Schlagerparade. Und ich würde jetzt so ganz langsam mal meinen verkorksten Magen nehmen und Feierabend machen und wünsche euch einen wunderschönen Nachmittag und sag bis dann, eure Antje Klann.

0: Die Zeit 17 Uhr.
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2: Ich bin Babette Büchner. Der Iran will die Straße von Hormuz wieder für den Schiffsverkehr sperren. Hintergrund ist iranischen Medien zufolge, dass die Waffenruhe im Südlibanon nicht eingehalten wird. Sie war im Rahmenabkommen zwischen den USA und dem Iran vereinbart worden.
3: Auch die israelische Militärpräsenz im Südlibanon wird als Grund für die Blockade genannt. Teheran droht außerdem mit weiteren Maßnahmen, sollte Israels Armee die Kämpfe im Libanon fortsetzen. Wie die USA reagieren, ist noch unklar. Eigentlich gilt seit Freitag laut einem US-Regierungsbeamten eine Waffenruhe. Die Hisbollah und die israelische Armee machen sich gegenseitig für Verstöße verantwortlich. Der Iran fordert von den USA, Druck auf die israelische Führung auszuüben. David Riemer, Nachrichtenredaktion.
2: Die Linke hat eine neue Doppelspitze. Neben der bisherigen Co-Vorsitzenden Ines Schwertner wählte ein Parteitag in Potsdam den Bundestagsabgeordneten Luigi Pantisano. Er erzielte mit nur gut 53% der Stimmen, ohne Gegenkandidaten allerdings ein schwaches Ergebnis. Pantisano wird Nachfolger von Jan van Aken, der seiner Partei zum Abschied ein ehrgeiziges Ziel setzte. Sie soll Volkspartei werden und 20% der Wählerstimmen erzielen. Die Hitze führt auf ersten Autobahnen zu Problemen. Schäden gibt es auf der A1 in Richtung Lübeck zwischen Bargteheide und Bad Oldesloe. Auch auf der A13 in Brandenburg bläht sich nahe dem Spreewald die Fahrbahn auf.
4: Von Dresden Richtung Berlin ist auf der Autobahn auf einem Abschnitt nur 30 angesagt. Die Autobahnpolizei hat einen Fahrstreifen gesperrt, da dort der Asphalt hochkommt, genauer der Beton. Das Phänomen Blow-ups, also dass die Fahrbahn bei starker Hitze aufbricht, tritt eher bei älteren Fahrbahnen auf, die noch aus Beton sind. Asphalt kann sich bei starker Hitze ausdehnen, das kann Beton nicht. Für Autofahrer sind Blow-ups jedenfalls ärgerlich, sie müssen runter vom Gas und die Reparaturen sorgen auch nochmal für Sperrungen. Lea Matschulat, Nachrichtenredaktion.
2: Und zum Sport. Deutschland könnte heute vorzeitig den Einzug in die K.O.-Phase bei der Fußball-WM klarmachen. Im zweiten Gruppenspiel in Toronto geht es gegen die Elfenbeinküste. Nach dem 7:1-Sieg gegen Curaçao ist das DFB-Team erstmals richtig gefordert. Die Elfenbeinküste hat mit ihrer Leistung beim 1:0 gegen Ecuador gezeigt, dass sie ein Team auf Augenhöhe sein kann. Anpfiff ist um 22 Uhr deutscher Zeit.
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2: Die aktuelle Vorhersage des Deutschen Wetterdienstes. Im Osten werden schwere Gewitter erwartet. Später wird es auch in den anderen Regionen ungemütlich. Die Temperaturen klettern heute noch auf 32 bis 38 Grad maximal. Nur an den Küsten bleibt es kühler. Morgen Vormittag gibt es dann in Nordrhein-Westfalen schwere Gewitter. Im Laufe des Tages dann auch in der Mitte und im Süden bei ähnlichen Temperaturen wie heute.
0: 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Na, was sind das denn für Temperaturen? Ja, an Abkühlung kann ich euch jetzt nicht zusagen, denn es kommen eure 30 beliebtesten aktuellen und somit heißesten Hits der Woche in eurer Schlagerparade. Ich bin Joachim Müller und das ist die noch amtierende Nummer 1 von letzter Woche. 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

0: Ja, Patrick Lindner, wenn der Wahnsinn will, er sicherte sich am vergangenen Samstag den Platz an der Schlagerparadensonne hier bei Radio Schlagerparadies, die aktuelle 1. Ob er die Position auch heute behaupten konnte, das lösen wir natürlich gerne auf im Verlauf dieser Sendung. Los geht's jetzt mit dem Schlusslicht heute in der 8. Woche. Rosanna Rocci und Ich fühl dich.
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0: Sonja Liebing, schon längst verliebt, siebte Woche, Platz 29 in der aktuellen Ausgabe eurer Schlagerparade bei uns, Radio Schlagerparadies. 5 Neuvorstellungen bringe ich Woche für Woche mit. Hier ist die erste. Nach dem letzten Erfolg von Sag mal, träumst du gerade von ihr, der sich 10 sehr erfolgreiche Wochen in eurer Schlagerparade behaupten und sogar satte 5 Monate nonstop in den Airplay-Charts hielt, meldet sich Gabriella Massa jetzt mit ihrer neuen Single Zerflettert zurück. Der emotionale Popschlager erzählt von einer Liebe, die Spuren hinterlässt, von Enttäuschung, Schmerz und dem Moment, in dem man erkennt, dass man loslassen und neu beginnen muss. Ja, hier ist Zerflettert von Gabriella Massa.
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0: Sie war 10 sehr erfolgreiche Wochen mit dabei in eurer Schlagerparade bei Radio Schlagerparadies, die Ramona Martinez. Erzähl mir schöne Lügen. Heute heißt es Abschied nehmen, nicht mehr wählbar. Die 10 Wochen Laufzeitbegrenzung erreicht und zum Abschluss gab es die 28. Liebe Ramona, wir freuen uns auf deinen nächsten Hit hier für die Schlagerparade bei Radio Schlagerparadies. Jetzt gibt's 3 eurer Hitparaden-Hits wieder im Block. In der 3. Woche hören wir Bella Italia e Amore von Nino D'Angelo und Marina Marx. Von der 26 müssen wir uns heute auch verabschieden. 10 Wochen Laufzeitbegrenzung erreicht hat Tommy Steiner mit seiner Single Weil du alles bist. Lieber Tommy, auch bei dir freuen wir uns auf den nächsten Hit. Und die 25, die hängen wir mit dran. 7. Woche für Bernhard Brink und Kai Pirinha im Remix 26.
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0: Heute verlassen uns 3 Songs insgesamt mit 10 Wochen Laufzeit. Das war der dritte, das Duett Saskia Lipin und Daniel Sommer. Immer wieder will ich wieder dich. Zum Abschluss Platz 24 und vielleicht gibt es ja ein Folgeduett. Wir würden uns drauf freuen, hier für die Schlagerparade bei Radio Schlagerparadies. Jetzt wird sich gefreut auf die zweite Neuvorstellung. Liebe, die bleibt, ist etwas Besonderes. Etwas, wofür man dankbar sein kann. Und etwas, das man unbedingt feiern sollte. Genau das machen Fantasy mit der neuen Single Jeder Tag mit dir. In einem der vielen Songs des Albums Bube, Dame, König. Das Lied erzählt voller Wärme und Leidenschaft von einer großen Liebe. Typisch für Freddy und Martin. Hier sind sie als Fantasy mit Jeder Tag mit dir.
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0: Jeder Tag mit dir Fantasy, unsere zweite Neuvorstellung für eure Schlagerparade bei Radio Schlagerparadies. Weiter geht's jetzt mit dem Schlusslicht vom vergangenen Samstag. Von der 30 vorgerückt auf
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0: ist Melissa Naschenweng mit Hormat in mir und anschließend die 22. Es gibt nicht nur das, was man sieht, von Peggy March.

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0: Morgen, Olaf Berger, dritte Woche, Platz 21 in der aktuellen Ausgabe eurer Schlagerparade. Hier bei uns, Radio Schlagerparadies, der Sendung, in der wir ganz viele Fragen beantworten. Wie zum Beispiel, auf welcher Position konnte sich eventuell Mara Kaiser neu platzieren?
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0: Konnte sich Olaf der Flipper verbessern?
2: 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Das ist Weltklasse.
0: Ist die alte 1 die neue 1, Patrick Lindner? Oder hat Christine Stark sich heute mal die Spitze geholt?
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0: Und ging es voran für Helene Fischer?
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0: Ja, alle Songs, die wir noch hören werden in eurer Schlagerparade. Es bleibt spannend bis zum Schluss. Jetzt habe ich die Plätze 20, 19 und 18 für euch. Auf der 20, der erste von 5 Neueinsteigern, der es geschafft hat in die aktuelle Ausgabe. Ein letzter Blick zurück, Leonard. Herzlich willkommen zurück. Dann die 19, fünfte Woche, somit Halbzeit für Bianca App und Neuanfang. Und die 18, die nächsten Neueinsteiger, die zweiten, die es geschafft haben, die Schlagerpiloten mit der aktuellen Single Koh Samui.
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0: Samui, die Schlagerpiloten, die aktuelle 18. Und auf der Rückseite der 18 Uhr Nachrichten starten wir dann gleich mit der nächsten Position.
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2: Ich bin David Büchner. Der Iran will die Straße von Hormuz wieder für den Schiffsverkehr sperren. Hintergrund ist iranischen Medien zufolge, dass die Waffenruhe im Südlibanon nicht eingehalten wird. Sie war im Rahmenabkommen zwischen den USA und dem Iran vereinbart worden. Libanesische Medien berichteten über israelische Luftangriffe mit mehreren Toten. Nach Angaben des Vermittlerstaats Pakistan sollen morgen in der Schweiz Gespräche zwischen dem Iran und den USA geführt werden. Die Linke hat eine neue Doppelspitze. Neben der bisherigen Co-Vorsitzenden Ines Schwertner wählten die Delegierten des Bundesparteitags den Bundestagsabgeordneten Luigi Partisano. Er erzielte mit gut 53% allerdings ein schwaches Ergebnis.
3: Partisanos Wunschziel waren mehr als 70% gewesen. Sein Vorgänger Jan van Aken hatte 2024 fast 90% bekommen. Aus gesundheitlichen Gründen hatte dieser aber auf eine neue Kandidatur verzichtet. Möglicher Hintergrund für das knappe Ergebnis könnte sein, dass Partisano bisher oft schärfer formuliert, als es von van Aken bekannt ist. In einem Bild-Interview hat er zuletzt die CDU in einem Atemzug mit faschistischer Politik genannt. Schwertner wurde mit knapp 86% im Amt bestätigt. Aus Berlin, David Riemer.
2: Es geht um Korruptionsvorwürfe, illegale Einflussnahme und Veruntreuung. Die Frau des spanischen Regierungschefs Pedro Sanchez muss auf die Anklagebank. Diese Entscheidung teilte der in dem Fall seit 2 Jahren ermittelnde Richter laut übereinstimmenden Medienberichten mit. Begonia Gomez muss sich jetzt alle 2 Wochen bei der Justiz melden, ihren Reisepass abgeben und darf das Land nicht mehr verlassen. Und zum Sport. Das Fußballfieber steigt. In wenigen Stunden spielt die deutsche Nationalmannschaft ihr 2. Gruppenspiel gegen die Elfenbeinküste und ist erstmals richtig gefordert.
4: Vor allem vorne haben sie schnelle, kreative und freche Spieler. Da wird die deutsche Abwehr wirklich viel zu tun haben. Darauf hat der Bundestrainer hingewiesen.
5: Wir haben Maßnahmen ergriffen und haben das auch trainiert, was wir machen müssen, dass wir möglichst viele Stärken wegnehmen. Das werden wir nicht immer schaffen, weil der Gegner dafür zu gut ist.
4: Mit einem Sieg wäre Deutschland frühzeitig qualifiziert für die K.O.-Runde. Das wäre das erste Mal tatsächlich seit dem WM-Sieg 2014. Aus Toronto, Thomas Bremser.
2: Anpfiff ist um 22 Uhr deutscher Zeit.
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2: Die aktuelle Vorhersage des Deutschen Wetterdienstes. Heute Abend und in der Nacht gibt es noch einige Gewitter, vor allem in der Mitte. Ansonsten ist es nur locker bewölkt bei Tiefstwerten zwischen 22 und 14 Grad. Morgen werden es dann im Norden 24 bis 29 Grad maximal. Ansonsten sind wieder 32 bis 38 Grad möglich. Dazu wird es überwiegend sonnig. Nur im Westen gibt es vormittags schon kräftige Gewitter, später dann auch über der Mitte und im Süden.
0: 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Ja, da sind wir angekommen auf der Rückseite der 18 Uhr Nachrichten. Weiter geht's jetzt mit eurer Schlagerparade, eure Hörerparade. Ihr votet Woche für Woche auf unserer Homepage radioschlagerparadies.de und stellt eure Top 30 zusammen. Dazu gesellen sich jede Woche noch 5 Neuvorstellungen. Und vor den Nachrichten sind wir angekommen bei Platz 18. Den zweiten Neueinsteiger, die Schlagerpiloten und Koh Samui neu dabei auf der 18. Dann machen wir jetzt weiter, gleich mit der nächsten Position. Mein Name ist Joachim Müller. Weiterhin beste, ach reicht nicht, allerbeste Unterhaltung.
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0: geht heute an Helene Fischer und ihre aktuelle Single Heute Nacht zum zweiten Mal dabei.

0: 7. Ja, jetzt heißt es zunächst einmal Stimmen sammeln und einsteigen in die Top 30 der Schlagerparade mit ihrer Premiere. Heute zum allerersten Mal mit dabei Marie Sterner mit Wolke 7.
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Letzten Samstag neu vorgestellt, ihr habt sie gleich reingevotet, von 0 auf die 15, die neue Single von Ilka Grönewold und Wenn ich träum. Herzlich willkommen zurück, liebe Ilka, in der Schlagerparade hier bei uns, Radio Schlagerparadies. Ja, und unter den Top 30 diese Woche stecken zum Beispiel auch noch diese 5 hier, die wir hören werden. Joey Heindle zum Beispiel. Er war die 9 letzte Woche. Josephine singt René Ulbricht. Hat's heute gereicht für die Top 10 vielleicht? Letzten Samstag war er die 11. Vor Senior.

0: das Duett Simone und Charlie Brunner. Standen auf der 7, hat es heute wieder gereicht für die Top 10? Fragezeichen. Und die wilde Laura. Laura Wilde heute in der zweiten Woche auf jeden Fall mit dabei mit Summer Feeling. Letzte Woche die 4. Da könnte es vielleicht noch für mehr gereicht haben. Wir lösen es auf im Verlauf dieser Sendung. Was wir jetzt auflösen, sind die nächsten zwei Positionen. Da haben wir die 14. Der nächste Neueinsteiger, der es geschafft hat, der 4. insgesamt, Ramon Roselli, war unter den Neuvorstellungen mit seiner aktuellen Single Küss mich. Neu dabei von 0 auf 14. Und die 13, die hängen wir mit dran. Zum dritten Mal dabei. Unsere Kollegin hier von Radio Schlagerparadies. Ihr habt sie heute Nachmittag schon in der Schlagerküche hören können. Hier bei uns von 15 bis 17 Uhr. Die Antje Glan und ihre aktuelle Single Nicht schon wieder.
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0: Antje Glan, nicht schon wieder. Morgen früh weckt sie euch übrigens ab 7 Uhr mit dem Schlagerfrühstück hier bei uns. Radio Schlagerparadies. Wir steuern auf die Top 10 zu und haben da jetzt einen Song auf der 12, der heute Halbzeit hat und somit zum 5. Mal mit dabei ist. Die Rede ist von René Ulbrich und Josephine.
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0: achte Woche für das Duett Ute Freudenberg und Christian Leis mit Spuren von uns im Reload. Von 12 eine Position geklettert, knapp an den Top 10 vorbei. Wir hörten sie heute auf der 11 in der Schlagerparade hier bei uns, Radio Schlagerparadies. Jetzt habe ich die vierte Neuvorstellung. Mit der neuen Single Alles bleibt anders und das ist okay aus dem frisch veröffentlichten Album Ich nenne es einfach Glück von Gilbert. Möchte er einen der 30 beliebten Plätze eurer Schlagerparade ergattern. Die CD enthält 20 Songs, davon 7 neue Lieder und 13 Re-Recordings von den großen Gilbert-Hits. Na, das lohnt sich garantiert. Hier ist Gilbert mit Alles bleibt anders, Klammer auf, und das ist okay, Klammer zu.
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0: Alles bleibt anders und das ist okay. Gilbert, aktuelle Single, unsere vierte Neuvorstellung für eure Schlagerparade. Gleich steigen wir ein in die Top 10 und hier sind 5 aus 10.
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0: die wir noch hören werden.
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0: hören. Zum Beispiel Alemannia von Christine Stark. Maite Kelly wird noch folgen. Genauso wie die Amigos, die singen auch heute vom Matador. Daniela Alfinito wird Top 10 sein.
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0: Das kannst du echt vergessen. Und die fünfte Neuvorstellung von vergangener Woche.
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0: Von Mara Kaiser, die wird auch noch zu hören sein. Dann steigen wir jetzt ein in eure Top 10 und den Auftakt in die 10 beliebtesten aktuellen Hits macht Joey Heindle.
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0: auch wehtut.
1: Sie hat die drei Achten am heutigen Samstag. Achte Woche, Platz 8, letzte Woche, Platz 8, auch heute. Der Mutmacher-Song, viele wären gern wie du, Frau Signor D. Wen hören wir auf?
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1: Die Amigos, ebenfalls in der 8. Woche. Letzte Woche noch die 5, klein wenig abgerutscht auf die 7. Und die aktuelle Single Matador.

Stabil auf der 6, zweite Woche Alemannia, Christin Stark in eurer Schlagerparade bei Radio Schlagerparadies. Der heutige Schlagerrückblick führt uns in die älteste, uns vorliegende Ausgabe eurer Schlagerparade, nämlich die Nummer 559 vom 1. März 2014, damals moderiert von meinem ehemaligen Kollegen Matthias Ebbers. Lieber Mattes, falls du zuhörst, Gruß zu dir. Ja, damals gab es 25 Positionen in der Hörerhitparade. Wir sind noch immer auf der Suche nach möglichst vielen alten Ausgaben der Schlagerparade. Wenn ihr noch Ergebnisse habt, dann gerne her damit, direkt an meine E-Mail-Adresse joachim.müller@schlagerparadies.de. Die ist auch zu finden auf der Homepage radioschlagerparadies.de unter den Moderatoren. Alles, was älter ist als 10 Jahre, hilft uns weiter. An der Stelle auch mal einen Danke an das Rechenzentrum von Roland Lenz in Stuttgart, der die Ausgaben für uns digitalisiert. Heute 3 Songs aus dieser Ausgabe vom 1. März 2014. Und damals stand natürlich auch ein Song auf der 1. Den habe ich jetzt mit dabei im heutigen Schlagerrückblick. Oliver Frank, die 1 vom 1. März 2014 eurer Schlagerparade. Und alles nur Fassade.

0: Tja, alles nur Fassade, Oliver Frank. Eine Eins eurer Schlagerparade vor über 12 Jahren. Und jetzt ist es 19 Uhr.
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2: Ich bin Babette Büchner. Die Bundesregierung hat alle Seiten zur Umsetzung der vereinbarten Waffenruhe im Irankrieg aufgerufen. Man nutze die Kontakte insbesondere zu den israelischen Partnern, damit das Rahmenabkommen mit Leben erfüllt werde, sagte ein Sprecher des Auswärtigen Amts in Berlin.
3: Voraussetzung ist aber, dass die Hisbollah ihre Angriffe auf den Norden Israels wirklich glaubhaft einstellt. Und ich glaube, da sind wir noch nicht so ganz, so der Sprecher weiter. Deutschland ist nicht Teil des bilateralen Rahmenabkommens zwischen den USA und dem Iran, das eine Waffenruhe an allen Fronten vorsieht, also auch im Libanon. Israel und die vom Iran unterstützte Hisbollah-Miliz hatten sich zuletzt gegenseitig Verstöße gegen die Waffenruhe vorgeworfen. Aus Berlin, David Riemer.
2: Die Linke hat eine neue Doppelspitze. Neben der bisherigen Co-Vorsitzenden Ines Schwertner wählten die Delegierten auf ihrem Bundesparteitag am Nachmittag den Bundestagsabgeordneten Luigi Partisano. Er erzielte mit nur gut 53% der Stimmen allerdings ein schwaches Ergebnis. Gestern hatte die Partei ihre Linie in Bezug auf den Nahostkonflikt verschärft und beschlossen, das israelische Vorgehen im Gazastreifen als Völkermord zu bezeichnen. Zum Monatsende läuft der Tankrabatt aus. Laut einer YouGov-Umfrage halten 7 von 10 Deutschen aber weitere Erleichterungen für nötig. Dabei würden sich die meisten dafür aussprechen, die Spritsteuersenkung einfach zu verlängern.
4: Zwar ist ein Großteil der Befragten dafür, den Tankrabatt über den 30. Juni hinaus zu verlängern, aber die Maßnahme ist umstritten. Studien zufolge reichen die Mineralölfirmen die Spritsteuersenkung nämlich nicht zu 100% an die Verbraucher weiter. Gleichzeitig finden nur die wenigsten, dass der Tankrabatt wirklich etwas gebracht hat. Besser kommen andere Entlastungen an. Einen Spritpreisdeckel halten 3/4 der Befragten für sinnvoll und sogar 9 von 10 halten geringere Mehrwertsteuern auf Lebensmittel für die größte Entlastung. Tanja Wagner, Nachrichtenredaktion.
2: Und zum Sport. Der Countdown läuft. Um 22 Uhr tritt die DFB-Elf bei der Fußball-WM gegen die Elfenbeinküste an. Nach dem 7:1 gegen Curaçao will das Team von Bundestrainer Julian Nagelsmann den 2. Sieg. Damit wäre Deutschland sicher in der K.O.-Runde. Vorher spielen die Niederlande gegen Schweden.
1: Das Wetter für Deutschland.
2: Die aktuelle Vorhersage des Deutschen Wetterdienstes. Heute Abend und in der Nacht gibt es noch einige Gewitter, vor allem in der Mitte. Ansonsten ist es nur locker bewölkt bei Tiefstwerten zwischen 22 und 14 Grad. Morgen werden es dann im Norden 24 bis 29 Grad maximal. Ansonsten sind wieder 32 bis 38 Grad möglich. Dazu wird es überwiegend sonnig. Nur im Westen gibt es vormittags schon kräftige Gewitter, später dann auch über der Mitte und im Süden.
0: 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Wir starten jetzt in die dritte und somit die Finalstunde eurer Hörerhitparade, die Schlagerparade, eure Top 30 der Woche. Und um diese Zeit sind wir immer in unserem kleinen Schlagerrückblick auf vergangene Zeiten. Ja, heute führt uns ja der Weg in eine Ausgabe aus dem März 2014. Und bereits 2013 gewann Beatrice Egli DSDS. Seither ist sie stets präsent in eurer Schlagerparade. So auch im März 2014 in der Ausgabe 559 mit Irgendwann, damals in den Top 10. Jetzt im Schlagerrückblick. Ich bin Joachim Müller.
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Beatrice Egli, irgendwann ein Top-10-Hit eurer Schlagerparade von vor über 12 Jahren am 1. März des Jahres 2014. Und da kommt auch der nächste Titel her aus dieser Ausgabe. Ebenfalls aus den damaligen Top 25 kommt jetzt Gabi Baginski. Sie sang damals in eurer Schlagerparade: Ich hätte nicht Nein gesagt.

0: Heute sind wir in der Ausgabe 1183 eurer Schlagerparade und die drei Titel aus dem Schlagerrückblick, die kamen aus der Ausgabe 559 vom 1. März 2014 mit Beatrice Egli, irgendwann Gabi Baginski, ich hätte nicht Nein gesagt und Oliver Frank. Alles nur Fassade. Jetzt geht's wieder ins Hier und Jetzt zurück in die aktuelle Ausgabe eurer Schlagerparade und die fünf, die fehlen noch.
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0: Daniela Alfinito. Unsere Top-Einsteigerin kommt noch. Mara Kaiser.
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0: Duett Simone und Charlie Brunner.
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0: Die alte eins, die neue. Von Patrick Lindner.
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0: Und da ist ja noch die Laura Wilde.
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0: Mann, passt der Titel in die heutige Zeit. Wir sind ja alle so ein bisschen im Sommerfeeling. Morgen geht er übrigens los, der Sommer 2026, ganz offiziell laut Kalender. Diese fünf Songs, die fehlen uns noch. Dann drücke ich jetzt mal hier auf ein ganz bestimmtes Knöpfchen.
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0: Sie ist die Top-Einsteigerin der Woche. Von 0 auf 5 habt ihr sie reingewotet in die aktuelle Ausgabe eurer Schlagerparade bei Radio Schlagerparadies. Mara Kaiser und ich lass mich nicht mehr stoppen.

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0: die aktuelle 4 von der 7, 3 Plätze vorgerückt in der 9. Woche. Einmal dürfen sie noch, wenn ihr es wollt, aus einem Guss. Simone und Charlie Brunner. Bevor wir in die Top 3 einsteigen, habe ich jetzt noch die 5. und somit letzte Neuvorstellung für die heutige Ausgabe. Pia Sophie erzählt in Rien ne va plus von einer Frau, die weiß, was sie will. Selbstbewusst, sexy, frei und voller Leichtigkeit nimmt sie sich genau das, worauf sie Lust hat. Es geht nicht um das für immer, nicht um große Versprechen, sondern um den Moment, um dieses eine Gefühl, das alles andere in den Hintergrund rückt. Also ich würde sagen, so eine Stufe unter Freundschaft plus. Pia Sophie sagt selbst dazu, rien ne va plus ist dieser Moment, in dem du spürst, dass es vielleicht nicht perfekt oder logisch ist, aber genau richtig. Wir hören hin, und zwar genau hin, bei rien ne va plus von Pia Sophie.
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Pia Sophie, Rien ne va plus, unsere fünfte und somit letzte Neuvorstellung für eure Schlagerparade. Hier bei uns, Radio Schlagerparadies. Es fehlen noch drei Songs. Zum Beispiel Laura Wilde. Es fehlt nur Patrick Lindner.

0: Diese drei machen die Spitze eurer Schlagerparade bei Radio Schlagerparadies in dieser Woche aus. Dann machen wir jetzt den ersten Schritt aufs Treppchen.
1: Platz 3.
0: Und hören dort in der zweiten Woche von 4 auf 3 eine Position geklettert. Summer Feeling von Laura Wilde.

0: Dritte Woche für Patrick Lindner in eurer Schlagerparade. Wenn der Wahnsinn will, von der 1 auf die 2 abgerutscht in der heutigen Ausgabe eurer Schlagerparade. Dann fehlt noch ein einziger Song. Der beliebteste Hit der Hörer von Radio Schlagerparadies. In dieser Woche nennen wir
1: Platz 1.
0: Und er kommt von Daniela Alfinito zum vierten Mal dabei. Und
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0: Die neue Eins eurer Schlagerparade bei Radio Schlagerparadies, Daniela Alfinito, das kannst du echt vergessen. Wer war heute denn nicht mehr mit dabei? Auf der 31 Nicole Conring, rausgefallen nach 3 Wochen mit der Fluch der Nofretete.
1: Der Fluch der Nofretete.
0: Die 32 ginge an Schlagergold. Nach 4 Wochen war Schluss von der 27 raus.
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0: Kerstin Ott hat 5 Wochen geschafft von der 29 raus mit Rosalinde. Und Linda Hesse mit dem Kleinstadt Casanova nach 2 Wochen. Rausgefallen von der 25 und ein Song. Der musste sich verabschieden letzten Samstag mit 10 Wochen Laufzeit. Mike Leon Grosch und Dein Leben. Heute verlassen uns 3 Titel, die machen Platz für mindestens 3 Neuvorstellungen. Es wird wie immer eine ganz spannende Abstimmungswoche. Das gesamte Ergebnis von heute noch einmal auf schlagerparadies.de unter dem Punkt Musik nachlesen und dort gerne täglich voten für eure Favoriten. 5 Stimmen pro Tag. Ich wünsche euch ganz viel Spaß beim täglichen Verteilen. Und die Abstimmungsseite wird in wenigen Minuten freigegeben und ausgerollt hier aus dem Studio. Ins Netz hinaus. Schlagerparty ab 20 Uhr mit Silvio Engel. Und bis dorthin haben wir noch ein bisschen Zeit. Was gibt's? Wie immer jede Woche ganz viel aktuelle Musik. Die Nockies sind neu bei uns im Programm mit dem Song 1. Eva Luginger hat eine neue Single, Heimliche Tränen. Und die Rodensteiner, da war lange Ruhe, war nichts mehr zu hören. Nach Windemar Bella Italia gibt's jetzt Ciao Ciao, Amore und noch vieles mehr. Dranbleiben, lohnt sich!
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1: Die brandaktuelle Single von Matthias Reim, Die Sterne lügen. Und wenn man in die Sterne schauen würden, um festzustellen, wie es jetzt hier im Programm weitergeht, die lügen uns nämlich nicht an, denn die Schlagerparty kommt jetzt gleich. Silvio Engel ist bei mir im Studio. Hallo
2: Joachim, ich bin aber auch weder Schütze noch Waage. Ich bin Zwilling, was bist du?
1: Wassermann. Ja, ich hatte im Februar, ja.
2: Ja, ich hatte das vor ein paar Tagen erst.
1: Immer im Winter, ne? Okay. Immer wenn es kalt ist. Man möchte gar nicht an Kälte denken im Moment. Es ist ja heiß.
2: Wenn es draußen wärmer ist als der Körper selbst, ja.
1: So ungefähr ist es. Ja, du feierst die Schlagerparty. Es geht mit dir Richtung Fußballspiel.
2: Ja, es ist doch nicht heiß genug draußen. Wir machen noch ein bisschen die Tanzfläche, heizen wir noch ein bisschen an, bis Mitternacht oder zumindest mal bis 10, bis das Fußballspiel angeht. Aber ihr dürft, ich habe eben schon bei Facebook geschrieben, ihr dürft gerne Fußball schauen, aber dabei Radio Schlagerparadies hören. Das kann man wunderbar vereinbaren. Auf jeden Fall könnt ihr euch eure Lieblingslieder hier wünschen im Studio über die 06805-699110 per WhatsApp und Anruf beantworten oder über unsere Homepage.
1: Ja, genau. Radioschlagerparadies.de. Mein Name ist Joachim Müller. Ich sage Tschüss und Bye-bye. Wünsche einen schönen Samstagabend. Und wir hören uns wieder morgen um 15 Uhr zur Sonntagslounge. Kommt gut durch die Nacht und feiert schön. Ciao, ciao.

0: Und damit ist es 20 Uhr.
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0: Einen tollen Fußball- und Schlagerabend wünscht euch Silvio Engel.

neue Musik hier, DJ Ötzi, Here I Am in der Schlagerparty am Samstagabend auf Radio Schlagerparadies. Zum Glück ist es ja aus der Mode gekommen, dass die Spieler unserer Fußballnationalmannschaft zu großen Turnieren eine CD aufnehmen, so wie zum Beispiel zur WM 1974 in Deutschland, als beispielsweise Berti Vogts, Gerd Müller, Paul Breitner und auch der Kaiser Franz Beckenbauer ihr Gesangstalent unter Beweis stellten. Und diesen 52 Jahre alten Klassiker haben sich Dirndl-Punk geschnappt, einmal durch den Mixer gedreht und rauskam die neue Version hier zur WM. Und wir starten in diesen Abend mit der Schlagerparty und dem Spiel der DFB-Elf ab 22 Uhr. Ich wünsche euch einen tollen Schlager- und Fußballabend. Viel Spaß!

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0: Dorfrocker hier in der Schlagerparty an diesem Fußballabend. Wir warten auf das Spiel der deutschen Elf ab 22 Uhr. Bis dahin machen wir jede Menge tolle Musik und ihr könnt euch euer Lieblingslied hier bei mir wünschen. Auf unserer Homepage www.radioschlagerparadies.de, dort in der Gruß- und Wunschbox, oder ihr nehmt euer Handy, macht die App WhatsApp auf und wählt die 06805 699110 und könnt dann euren Wunsch gleich anmoderieren, wie zum Beispiel unsere Diana.
1: Hallo liebes Schlagerparadies-Team, hier ist Diana. Momentan sind wir in Hilders und feiern von unserer Enkeltochter den zweiten Geburtstag von Juna. Juna sitzt gerade am Radio und hört Schlagerparadies und feiert. Wir möchten uns gerne für unsere Juna gute Laune wünschen. Das Lied Gute Laune. Wir grüßen das ganze Team. Habt alle einen schönen Abend und wir hören uns. Bis dann. Yeah.

Ich habe mir drei jetzt gelogen. Es ist nämlich gar kein Sommer. Wir haben immer noch Frühling. Sommer ist erst übermorgen am offiziellen Sommeranfang, am 22. Juni. Aber das lassen wir mal so im Raum stehen und widmen uns dem nächsten Wunsch. Der kommt aus dem Kreis Dithmarschen in Schleswig-Holstein, genau aus Hemmingstedt von Jan-Erik Clausen. Er hört dort über sein DRB Plus Radio zu und er grüßt den Connor. Und wir reisen einmal auf eine Nordseeinsel.

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0: Stereact und Lena Marie Engel. Wir feiern heute Abend hier die Schlagerparty an diesem Samstagabend, an dem die deutsche Fußballnationalmannschaft wieder in das Geschehen bei der WM eingreift. Übrigens Zwischenstand beim Spiel Niederlande gegen Schweden ist 4:1. Noch ungefähr eine Viertelstunde zu spielen. Wie es ausgeht, erzähle ich euch dann, wenn es vorbei ist. Ihr könnt weiterhin eure Wünsche hier reinschicken über die 06805 699 110. Das Ganze per WhatsApp und Anrufbeantworter oder geht auf unsere Homepage www.radioschlagerparadies.de. Dort alles ausfüllen, abschicken und kurze Zeit später seid ihr hier live.
1: Hallo,
0: im Studio.
1: Ich wünsche mir das
0: Karin
1: von Jörg Baus, Schleier und Zylinder. Liebe Grüße

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Bis zum letzten Atemzug bleibe ich nicht, aber bis Mitternacht bleibe ich hier im Studio und bin für euch da an der Schlagerparty am Samstagabend hier auf Radio Schlagerparadies. Der nächste Musikwunsch kam über unsere Gruß- und Wunschbox auf www.schlagerparadies.de aus der Bundeshauptstadt Berlin. Marcel hört uns heute über das DAB Plus Radio zu und er wünscht sich das Lied über über Manuel Neuer. Mein Gott, Oliver Kahn ist schon lange nicht mehr aktuell. Über Manuel Neuer wünscht er sich.

0: aktuelle Musik von Sonja Liebing, schon längst verliebt, hier um kurz nach 21 Uhr. Der Countdown läuft noch 50 Minuten, dann geht's los mit Deutschland gegen der Elfenbeinküste. Das Spiel davor, Niederlande gegen Schweden, endete eben 5:1. Damit sind die Holländer auf dem ersten Platz und Schweden auf dem zweiten Platz. Also noch alles drin. Genauso alles drin für Thomas, weil der hat sich unter 06805 699110 was gewünscht.
1: Moin, ihr Raketen. Hier ist Thomas aus Cuxhaven. Ich wünsche mir Sansibar im Februar und grüße meine Frau Nicole und Tide aus

0: Hey, liebe Schlagerfans, ich bin Ilka Grunewold und ihr hört die Schlagerparty mit Silvio Engel natürlich auf Radio Schlagerparadies. Hier kommt meine aktuelle Single Und wenn ich träum.
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Laura und Marc, ach was, ich wag das um kurz vor 21:30 hier in der Schlagerparty am Samstagabend auf eurem Lieblingssender Radio Schlagerparadies. Ihr könnt neben Fußball auch Schlager hören und euch vor allem auch Schlager wünschen hier bei mir. Wählt die 06805 699110 per WhatsApp oder Anrufbeantworter. Oder geht auf unsere Homepage www.radioschlagerparadies.de. Da war Stefan Fuchs aus Bad Reichenhall, Oberbayern. Er grüßt alle Hörer, wünscht einen schönen Samstag, mein Gott, und tippt ein 4:1 und wünscht sich Musik von Andy Borchiesa.

0: Eine neue Liebe ist wie ein neues Leben im Ultra-Fox-Mix von Jürgen Markus hier kurz vor dem Anpfiff des WM-Spiels Deutschland gegen die Elfenbeinküste. Ihr könnt uns ja hören über DAB+, vor allem auch im Auto. Und da sind wir immer euer Begleiter, wie zum Beispiel auch bei Max im Auto. Das hören wir uns an.
1: Hallo Radio Schlagerparadies, hier sind Max und Samantha aus Bamberg. Und wir sind gerade auf dem Weg nach Hause von Berlin. Und wir würden uns wünschen von Maite Kelly, der Morgen danach. Wir wünschen allen Hörerinnen und Hörern noch einen schönen Samstagabend.

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0: Chichi Anderson besang die Sommernacht in Rom und wir haben heute eher eine Sommernacht hier in Deutschland und gleich auch einen Sommernachmittag in Toronto. Wenn Deutschland gleich in wenigen Sekunden gegen die Elfenbeinküste spielt, starten wir in die zweite Hälfte der
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0: Genau so sieht's aus. Bis Mitternacht machen wir die beste Musik hier. Jetzt stell dich mal vor, in 4 Wochen wäre einen Tag vom Endspiel und Deutschland wäre dabei. Dann wären wir einen Tag später vielleicht schon die Weltmeistermaus. Und deswegen hat Druckluft sich gedacht, den Karnevalstitel, den schreiben wir einfach mal um. Den hören wir uns jetzt an. Viel Spaß in der Schlagerparty. Bis Mitternacht mit Silvio Engel.

Elon Jong hält keiner auf und die deutsche Fußballnationalmannschaft, ich habe da einen Knoten in der Zunge, die deutsche Fußballnationalmannschaft hält hoffentlich auch keiner auf. 0-0 steht's nach 6 gespielten Minuten. Andrea Jung guckt vielleicht auch Fußball, hört aber Radio Schlagerparadies über DLB Plus Radio, wünscht allen Hörern ein schönes Wochenende und wünscht sich Musik von Forsberg.

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0: Saskia Lapien und Daniel Sommer, immer wieder will ich wieder dich. In der Schlagerparty kurz vor 22:30. Ihr verpasst übrigens nichts. Beim Fußball ist gerade Drängpause, steht 0:0 nach der ersten Hälfte der ersten Halbzeit. Gibt ja mittlerweile quasi vier Hälften. Also die erste Halbzeit, zweite Halbzeit wird ja immer mit einer Trinkpause unterbrochen, weil es da zu warm ist oder weil auch die Kollegen in Amerika ein bisschen Werbung machen wollen. Wie gesagt, ihr verpasst nichts. Macht einfach Fernsehen mit Bild und Radio mit Ton und dann seid ihr hier in der Schlagerparty. Könnt ihr euch immer noch unter 06805 699 110 euer Lieblingslied wünschen, das dann parallel zum Fußball läuft, wie zum Beispiel der Uwe.
1: Hallo, hier ist der Uwe Mentes aus Fulf an der Mosel. Ich wünsche mir das Lied von Captain Ott und Howard Carpendale, wegen dir nachts, wenn alles schläft. Vielen Dank.
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Ein Feuerwerk wird da auch in Toronto abgezündet. Zweimal war der Ball schon im Tor von den Deutschen, hat zweimal nicht gezählt, aber einmal war er auch schon von der Elfmeinküste im deutschen Tor und das hat gezählt. Deswegen steht es seit der 30. Minute 1:0 für die Elfmeinküste. Aber es sind ja noch über 50 Minuten zu spielen. Warten wir mal ab, wie es noch weitergeht. In Hofheim in Unterfranken hört uns Verena Gerner zu. Dort hat sie ja DRB Plus Radio am Lagerfeuer dabei, hat einen schönen Abend. Und ob sie ein Tattoo hat, weiß ich nicht. Ich habe auch keins, damit ihr das auch mal wisst. Hier aber ist das Tattoo von Matthias Reim.

0: Andrea Berg und Simsalabim hier in der Schlagerparty. Kurz vor 23 Uhr. Es ist Halbzeit beim Spiel Deutschland gegen die Elfenbeinküste. 0:1 steht's. Zur Pause mal gucken, was die zweite Hälfte noch so mit sich bringt. Ist eine gute Zeit jetzt, weil im Fußball passiert ja nichts. Könnt ihr euch eure Musikwunsch wünschen hier bei mir im Studio unter der 06805 699 110, wie zum Beispiel die Petra.
1: Hallo, liebes Schlagerparadies-Team. Mein Name ist Petra, ich komme aus Aschaffenburg. Ich wünsche mir das Lied von Fantasy, Ein Tag mit dir. Ich grüße alle, die mich kennen.

Anne-Marie Eilfeld, nur eine Sekunde im DJ Bonsai Mix hier in der Schlagerparty um 23 Uhr. Gehen wir weiter Vollgas mit euren Musikwünschen. Patricia hat aus Rostock in die Groß- und Wunschbox geschrieben. Sie grüßt ihren Mann Peter, freut sich auf das Wochenende mit ihm. Am kommenden Woche steht hier. Und vielleicht legen sie dann ja auch mal Schlager auf.

Schwarze Rose von Marian Weiser um 23 Uhr und gleich 10 Minuten. Am Samstagabend und an in eurer Lieblingssendung Schlagerparty auf eurem Lieblingssender Radio Schlagerparadies. Und da hört Bettina Johansen aus Büsum auch zu, über die App genauer gesagt. Sie grüßt Jens Plate und schreibt, sie liebt ihn. Mein Schatz, genauso steht's hier. Und das Ganze mit Musik von Helene Fischer.

Hallo Schlagerparadies, hier ist Kerstin und Peter. Wir sitzen draußen und hören euch zu und wir wünschen uns ein Lied von Samino Rossi. Ja, ja, ja. Danke und einen schönen Abend.

0: Mir tut's auch leid, dass es immer noch 0-1 steht beim Spiel Deutschland gegen Elfenbeinküste. Ich halte es auf den Laufenden, aber lasst ruhig euer Radio laufen, Radio hören und Fernseh schauen. Lisa Hammer ist in Halle zu Hause, hört dort über DAB Plus zu, hat letzten Freitag Olaf Berger live erlebt und würde jetzt den Titel Alles oder Dich nochmal gerne hören. Das spiele ich hier gleich. Grüßen möchte damit Mira, Kevin und die Sarah. Wie gesagt, kommt gleich, aber erst haben wir noch den Musikwunsch für den Jens. Wo ist der Jens? Jens Leiser.
1: Hallo, liebes Schlagerparadies-Team. Ja, der Fernseher ist auf lautlos gestellt, denn Fußball kann man auch anschauen. Und Radio habe ich natürlich ganz laut, gerade heute wieder Schlagerparadies. Und ich wünsche mir an diesem wunderbaren sommerlichen Samstagabend den neuen Titel von Nadine Fabiel. Ich kann dir das nicht versprechen. Dankeschön. Tschüss.

Und auch die deutsche Nationalmannschaft ist lebendig. Ich habe extra was vorbereitet. In der 68. Minute hat Dennis Undaff das 1:1 geschossen. Wir haben noch 20 Minuten Zeit, das Spiel umzubiegen. Und bis dahin spielen wir weiterhin Musik. Martin Busch ist in Föhringen zu Hause, hört über DAB Plus zu, grüßt den Otto, mit dem er gerade im Garten sitzt, und er wünscht sich die Flippers.

0: Also ob Martina Winkelfoss in Gerbisch in Sachsen-Anhalt in Obertal anhat, weiß ich nicht. Ich gehe mal davon aus, auf jeden Fall sitzt sie bei noch warmen 28 Grad, schreibt sie hier. In gemütlichem Garten, heute ohne Feuer, steht dabei. Hat einen kühlen Wein und ein Bierchen dabei. Schickt Grüße an ihren Knut und der Rest der Welt soll durchhalten. Ja, schließlich Sommer. So steht sie hier und sie wünscht sich passend dazu, weil es alles egal ist. Egal, vom Wendler kommt gleich erst einmal der Musikwunsch für den Rainer.
1: Hallo Schlagerpatrice, hier ist der Rainer aus Ebersbach-Neugersdorf und ich wünsche mir das Lied Füße im Meer mit Nick B. Dankeschön und ich grüße mir alle Freunde, die mich kennen, hier in Ebersbach-Neugersdorf und alle meine Amateurfunkfreunde. Dankeschön.

0: euch.
1: Anita Hofmann, voll auf Schlager. Es steht immer noch 1:1. Das Spiel geht noch mindestens 6 Minuten. Das wird eng mit dieser Sendung, weil die ist langsam vorbei. Schön, dass ihr dabei wart. Schön, dass ihr so viele zahlreiche Musikwünsche reingeschickt habt. Es geht um Mitternacht weiter mit dem Rhythmus der Nacht und meinem Kollegen Aaron Polter. Wir hören uns wieder kommenden Samstag ab 20 Uhr zur Schlagerparty. Eine tolle Partynacht mit Aaron. Morgen einen schönen Sonntag. Schwitzt nicht so viel, trinkt viel. Am Mikrofon ist und war Silvio Engel. Eine gute Nacht.

0: Es ist 0 Uhr.
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2: Ich bin Ursula Winkler. Nach Angaben des Vermittlerstaats Pakistan sollen heute in der Schweiz Gespräche zwischen dem Iran und den USA geführt werden. Daran sollen Vertreter der USA, des Irans sowie die Vermittler Pakistan und Katar teilnehmen. Ziel ist die Beilegung des Irankriegs.
3: Im Vorfeld hatte der Iran angekündigt, Verhandler in die Schweiz zu entsenden, um die Details des Rahmenabkommens zu diskutieren. Teheran erklärte, der Iran halte sich an die Vereinbarungen, während die USA bereits den ersten Absatz des Abkommens verletzt hätten. Die zugesagte Waffenruhe im Libanon sei nicht umgesetzt worden, hieß es. Deshalb hatte der Iran am Nachmittag mitgeteilt, die Straße von Hormuz wieder für die Durchfahrt aller Schiffe zu sperren. David Riemer, Nachrichtenredaktion.
2: Zum Monatsende läuft der Tankrabatt aus. Laut einer YouGov-Umfrage halten 7 von 10 Deutschen weitere Erleichterungen, was die hohen Preise angeht, schon für nötig. Dabei würden sich die meisten dafür aussprechen, die Spritsteuersenkung einfach zu verlängern.
4: Zwar ist ein Großteil der Befragten dafür, den Tankrabatt über den 30. Juni hinaus zu verlängern, aber die Maßnahme ist umstritten. Studien zufolge reichen die Mineralölfirmen die Spritsteuersenkung nämlich nicht zu 100% an die Verbraucher weiter. Gleichzeitig finden nur die wenigsten, dass der Tankrabatt wirklich etwas gebracht hat. Besser kommen andere Entlastungen an. Einen Spritpreisdeckel halten 3/4 der Befragten für sinnvoll, 8 von 10 wären dafür, die Stromsteuer zu senken und sogar 9 von 10 halten geringere Mehrwertsteuern auf Lebensmittel für die größte Entlastung. Tanja Wagner, Nachrichtenredaktion.
2: Ein großer Waldbrand hält die Feuerwehr auf der griechischen Insel Euböa in Atem. Das Feuer brach am Mittag aus. Die Feuerwehr rief die Menschen per Tweet dazu auf, die betroffenen Dörfer vorsorglich zu verlassen. Laut Medienberichten sind 120 Feuerwehrleute, 35 Löschzüge, 7 Hubschrauber und 8 Flugzeuge im Einsatz. Die Insel-Online-Plattform Evima berichtete, die Flammen näherten sich bereits Häusern. In der Region herrscht starker Wind, der die Flammen antreibt und verbreitet. Es ist der erste große Waldbrand in diesem Jahr in Griechenland. Zum Fußball. Die Niederländer haben wieder beste Aussichten auf die K.O.-Runde der WM. Die Oranje-Auswahl gewann mit 5:1 gegen Schweden und zog in der Gruppe F auf Platz 1.
1: Das Wetter für Deutschland.
2: Die aktuelle Vorhersage des Deutschen Wetterdienstes. In der Mitte lassen die letzten Gewitter nach. Im Westen kommen von Belgien her allerdings bereits neue auf. Die Temperaturen sinken auf 22 bis 14 Grad. Tagsüber wird es dann meist sonnig, im Norden bei Werten bis 29 Grad. Ansonsten kann es bis zu schwülheiße 38 Grad geben. Nur im Westen kann es schon am Vormittag gewittern, ansonsten erst im Laufe des Tages. Am Montag ähnlich viel Sonne, aber immer wieder auch Gewitter bei Temperaturen bis 39 Grad.
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0: Herzlich willkommen zur neuen Ausgabe vom Rhythmus der Nacht. Ich bin Aaron Peuter, begrüße euch für die nächsten 4 Stunden hier im Studio. Und es darf wieder durchgetanzt werden mit euren Musikwünschen, mit langen Rillen. Also es gibt mal einen Clubmix, es gibt mal eine Maxi-Version. Und es gibt natürlich eine ganze geballte Ladung Disco-Fox. Viel Spaß und gute Unterhaltung. Und ich habe gleich einen Hit-Tipp aufliegen, die neue von den Rodensteinern. Die heißt Ciao, Ciao, Amore.
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So klingt die neue von Pia Malo Herz an. Ja, Nadine Ziegler hat in unsere Grüße- und Wunschbox geschrieben. Die findet ihr übrigens unter www.radioschlagerparadies.de. Sie kommt aus Kusel und ja, sie schreibt, sie liebt den neuen Song von Andreas Zaron. Da heißt es ja, wir sind Disco. Und tatsächlich, er führt uns so ein bisschen musikalisch in diese 70er Jahre Musikkugelwelt.

Das war die Maxi-Version DJ Happy Vibes und Jasmine und Ich will die Nacht. Und wir wollen ja auch die Nacht im Rhythmus der Nacht auf Radio Starker Paradies. Bis 6 Uhr geht die Sendung. Ich bin bis 4 Uhr im Studio. Und wenn ihr den einen oder anderen Musikwunsch habt, dann schickt uns zum Beispiel eine Sprachnachricht über die 0680569110 per WhatsApp oder per Anrufbeantworter oder nutzt unsere Radio Starker Paradies App. Die gibt's in den jeweiligen App Stores. Jetzt habe ich Forsberg aufliegen. Die haben sich mit Linda Jung zusammengetan, wenn das mit uns vorbei ist.

Hallo liebes Schlagerparadies-Team, ich wünsche mir den Titel von Tom Astor, Flieg junger Adler. Hier ist der Morris aus dem schönen Oberharz. Danke, tschüss.

Ihr hört den Rhythmus der Nacht auf Radio Schlagerparadies von 0 bis 6 immer von Samstag zum Sonntag. Und schön, dass ihr mit dabei seid und eingeschaltet habt. Um 13:30 wird es wieder soweit sein. Da gibt es unseren DJ-Mix von unserem Mr. Hitmix, dem DJ Frank Schulze. Da könnt ihr gespannt sein, eine halbe Stunde durchtanzen, wie immer. Und natürlich viele lange Rillen und eure Musikwünsche, die wir gerne erfüllen. Ich schaue nochmal in die großen Wunschbox. Sörensen hört uns über Internet zu und hat in die große Wunschbox geschrieben, er möchte gerne Anna-Maria Zimmermann hören. Und das passt auch zu unserem Rhythmus der Nacht 1, 2, 3, 4. Heute Nacht, da feiern wir.

Ein bisschen Disco Fox, so muss es auch sein, hier am Rhythmus der Nacht auf Radio Schlagerparadies, von Dominik eben gespielt, zu den Sternen, ja. Auch in die heutige Zeit, da gehört so ein bisschen Satire mit rein und das hat die EAV auch schon in den 80er Jahren erkannt. Die werden uns jetzt musikalisch und das Ganze in der Maxi mal erklären, wie man eine Bank überfällt oder eigentlich auch nicht.

Tja, bei dem Party-Remix von den Großstadtengeln, da hat der DJ ganz schön den Beat erhöht. Der DJ Aaron, das ist der mit 2A. Hat nichts mit mir zu tun, ich schreibe mich ja nur mit ein. Jetzt machen wir so ein bisschen Nachhilfe oder Grundkenntnisse Italienisch. El parte l'estate. Und das heißt, der Sommer beginnt und ist die neue Single von Paris Sophie. So ein junges Mädel und un, due, tre. Los geht's.

Was ich noch dazu sagen wollte, das war natürlich einer unserer Hit-Tipps hier im Rhythmus der Nacht. Und wenn ich in eure Gruß- und Wunschbox schaue, das passt heute zum Sommeranfang. Denn, ja, es gibt eine ganze Reihe Sommertitel, die ihr euch gewünscht habt. Und zum Beispiel schreibt Noah Weiler aus Düsseldorf: Hey Aaron, was für Temperaturen im Augenblick? Immer noch, da hätte ich doch gerne eine Dusche unter Wolken. Das wäre doch wirklich was, das meint auch meine Freundin, die Susan. Ja, die Cappuccinos, Duschen unter Wolken. Spiele ich euch gleich. Und dann haben wir noch einen zweiten Sommertitel. Kommt aus den 80ern, Sommer in der City von Bernd Kaczmarek. Der Frank Dick hat sich den gewünscht.

0: No problemo, ich habe mit Absicht mal nicht Weltklasse gespielt, den aktuellen Fußballsong von Olaf dem Flipper, sondern no problemo, ob das beim Fußball jetzt auch so ist, ich weiß es nicht, vorhin war es ja doch ein bisschen knapp. Aber wir sind zurück bei der Musik und haben den Clubmix aufliegen.
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0: Genau, und der Clubmix, der wird immer von der Redaktion ausgesucht, gibt's alle 2 Stunden so, kurz nach 1 und dann nochmal einen kurz nach 3. Und unvergessen denken wir jetzt an Ibo, der hat ja Riesenhits gehabt in den 80er Jahren, ist viel zu zeitig verstorben und im Jahr 2003, da haben die Moonheads mal sein Spieglein nochmal neu aufgelegt. Das ist jetzt der Moonheads Maxi-Mix mit einer Spielzeit von 5 Minuten und 34 und den spielen wir natürlich in voller Länge aus für euch.

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1: Hallo, hier ist der Manfred. Ich wünsche mir Santiano von Santiano und ich grüße den Arno.

Im Fieber der Nacht, ja, wir sind im Rhythmus der Nacht hier auf Radio Schlagerparadies. Es dauert nur noch wenige Minuten, da gibt es unseren DJ-Mix. Das Ganze wieder in voller Länge ausgespielt, von halb an bis ran an die 2 Uhr Nachrichten. Da dürft ihr durchtanzen mit unserem DJ Frank Schulze. Und ja, jetzt habe ich noch einen Musikwunsch aufliegen, und zwar für den Heiko Petersen. Der möchte Barfuß durch den Sommer.

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0: Und da rastet davon Vincent Groß mit einem unserer Hit-Tipps hier im Rhythmus der Nacht.
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0: Der DJ-Mix liegt auf und das ist natürlich so ein richtiger Klassiker. Seit Anfang 2018 spielen wir ihn, den DJ-Mix, immer gemixt von unserem Mr. Hit-Mix, dem Frank Schulze. Und wir sind angekommen bei der Ausgabe 425. Ja, so viele sind's schon. Ihr dürft jetzt durchtanzen. Ich nenne euch mal die Titel, die dabei sind. Michael Wendler, Nur ein Dieb, Tommy Fischer, Ich bin dein Kapitän, die 2026er-Version, Olaf der Flipper, Welt Klasse, dann der Kofler, da fing der Sommer nochmal an, Jörg Schulte auf den ersten Blick, die Schlagerpiloten, kein Ende in Sicht, Ibo und DJ Bonsai, Bungalow in Santa Nirgendwo, Achim Petri ist mit dabei, Mitten ins Herz und Ramona Martinez, Du weißt genau. Also jetzt viel Spaß beim Durchtanzen, wir hören uns nach den 2 Uhr Nachrichten wieder. Hier ist er, der DJ Mix Nummer 425.
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Das war der DJ-Mix Nummer 425 von unserem Mr. Hitmix, dem Frank Schulze. Ich schaue mal auf die Uhr. Es ist